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1: Viele Wolken gibt es heute und dazu regnet es auch zeitweise. Erst später lockert das Ganze mal auf und dann wird auch die Sonne öfter zu sehen sein. Die Höchstwerte liegen heute zwischen 18 und 24 Grad. Im Südwesten sind sogar bis 28 Grad drin. Morgen geht's dann mit Wolken weiter dazu. Ab und zu schauern vereinzelt Gewitter, maximal bis 30 Grad.
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2: Auf der A8 München Richtung Stuttgart Vorsicht. Zwischen der Raststätte Denkendorf Nord und Esslingen ist eine ungesicherte Unfallstelle auf der rechten Spur. Auf der A81 Singen Richtung Stuttgart zwischen Böblingen Ost und Sindelfingen Ost ist eine ungesicherte Unfallstelle auf der rechten Spur. Und in Stuttgart ist auf der Silberburgstraße und auf der Rothübühlstraße jeweils die rechte Spur wegen eines Wasserrohrbruchs gesperrt. Wir wünschen eine gute Fahrt.
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1: Im Studio Imme Kasten.
2: Im Waldbrandgebiet an der deutsch-belgischen Grenze hat sich die Lage etwas entspannt. Regen und günstiger Wind halfen den Einsatzkräften ein wenig. Für eine Entwarnung ist es aber noch zu früh. Heute werden starke Winde erwartet. Die Feuerwehr sagt, das ist eine ganz neue Lage. Seit Freitag wütet der größte Waldbrand, den Belgien in über 100 Jahren gesehen hat. In Deutschland mussten Teile des Eifelortes Monschau evakuiert werden. Eine neue Firma zu gründen soll in Deutschland künftig besser funktionieren. Bundesfinanzminister Klingbeil will Start-ups deswegen mit besseren steuerlichen Bedingungen unterstützen. Es geht darum, dass mehr privates Kapital in junge Unternehmen fließt. Klingbeil will, dass die Weltmarktführer von morgen aus Deutschland kommen. Und er sagt:
3: In einer Zeit, wo wir uns unabhängiger machen, wo wir nicht Leuten wie Peter Thiel und Elon Musk die Zukunft der künstlichen Intelligenz überlassen wollen, in diesen Zeiten dürfen wir nicht jammern in Deutschland und Europa, sondern wir müssen selbst aktiv werden und dafür brauchen wir Kapital. Das ist aus unserer Sicht einer der wichtigsten Bereiche, wenn es darum geht, Gründungen voranzutreiben und auch das Wachstum voranzutreiben.
2: Bei der Bundeswehr, da gibt's so viele Soldatinnen und Soldaten wie lange nicht. Aktuell sind es gut 186.000. Das ist der höchste Stand seit 13 Jahren und außerdem auch so viele, wie das Verteidigungsministerium in diesem Jahr schaffen wollte. Bundeswehr und Bundesregierung wollen Stück für Stück mehr aktive Soldatinnen und Soldaten. Beim neuen Wehrdienst wird dabei auf Freiwilligkeit gesetzt. Bis 2035 soll die Personalstärke bei gut 250.000 liegen. Ein Spieler aus Thüringen hat den Lotto-Jackpot abgeräumt. Der Tipper oder die Tipperin hatte am Samstag alle 6 Zahlen und die Superzahl richtig angekreuzt. Der Rekordgewinn 50 Millionen Euro. Es ist das erste Mal seit Ende März, dass der Lotto-Jackpot geknackt wurde.
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2: Viele Wolken gibt es heute und dazu regnet es auch zeitweise. Erst später lockert das Ganze mal auf und dann wird auch die Sonne öfter zu sehen sein. Die Höchstwerte liegen heute zwischen 18 und 24 Grad. Im Südwesten sind sogar bis 28 Grad drin. Morgen geht's dann mit Wolken weiter, dazu ab und zu Schauern, vereinzelt Gewitter, maximal bis 30 Grad.
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4: Auf der A8 München Richtung Stuttgart Vorsicht. Zwischen der Raststätte Denkendorf Nord und Esslingen ist eine ungesicherte Unfallstelle auf der rechten Spur. Auf der A81 Singen Richtung Stuttgart zwischen Böblingen Ost und Sindelfingen Ost ist eine ungesicherte Unfallstelle auf der rechten Spur. Und in Stuttgart ist auf der Silberburgstraße und auf der Rothübühlstraße jeweils die rechte Spur wegen eines Wasserrohrbruchs gesperrt. Wir wünschen eine gute Fahrt.
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1: Viele Wolken gibt es heute und dazu regnet es auch zeitweise. Erst später lockert das Ganze mal auf und dann wird auch die Sonne öfter zu sehen sein. Die Höchstwerte liegen heute zwischen 18 und 24 Grad. Im Südwesten sind sogar bis 28 Grad drin. Morgen geht's dann mit Wolken weiter dazu. Ab und zu schauern vereinzelt Gewitter, maximal bis 30 Grad.
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2: Auf der A8 München Richtung Stuttgart Vorsicht. Zwischen der Raststätte Denkendorf Nord und Esslingen ist eine ungesicherte Unfallstelle auf der rechten Spur. Auf der A81 Singen Richtung Stuttgart zwischen Böblingen Ost und Sindelfingen Ost ist eine ungesicherte Unfallstelle auf der rechten Spur. Und in Stuttgart ist auf der Silberburgstraße und auf der Rothübühlstraße jeweils die rechte Spur wegen eines Wasserrohrbruchs gesperrt. Wir wünschen eine gute Fahrt.
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1: Im Studio Imme Kasten. Schönen guten Morgen. Der Waldbrand an der deutsch-belgischen Grenze hält die Feuerwehr weiter auf Trab. Auch in der Nacht sind die Kräfte im Einsatz gewesen. Regen und wenig Wind haben den Einsatzkräften auf deutscher Seite zuletzt in die Karten gespielt. Das Feuer hat sich nicht weiter in Richtung der Stadt Monschau ausgebreitet. Trotzdem bleibt die Situation dort angespannt. Rund 30 Menschen aus Monschau dürfen noch nicht zurück in ihre Häuser. Und heute könnte der Wind wieder stärker werden. Damit steigt auch die Gefahr, dass die Flammen erneut Fahrt aufnehmen. Deutschland baut die Forschung zur Drohnensicherheit aus. Heute wird dafür ein neues Technologiezentrum in Sachsen-Anhalt eröffnet. Mehr dazu von Dirk Justus.
2: Das Zentrum entsteht am Testflughafen des Deutschen Zentrums für Luft- und Raumfahrt in Kochstedt. Dort sollen neue Technologien für mehr Drohnensicherheit entwickelt und getestet werden. Innenminister Dobrindt spricht von einer bundesweit einzigartigen Einrichtung. Hintergrund ist auch der Fund einer Drohne mit Sprengstoff am Flughafen Leipzig-Halle. Wer hinter der Drohne steckt, ist weiterhin unklar. Die Bundesregierung bezeichnete die Attacke als Angriff fremder Mächte.
1: Im möglicherweise wegweisenden Prozess gegen Meta beginnen heute die Eröffnungsplädoyers. Mehrere US-Bundesstaaten werfen dem Konzern vor, Minderjährige mit Instagram und Facebook abhängig zu machen. Sie fordern Einschränkungen bei Funktionen wie dem Endlos-Scrollen und eine hohe Strafzahlung. Die Menschen in Deutschland geben für Freizeit und Co. im Monat durchschnittlich gut 300 Euro aus. Dazu gehören etwa Tickets für Kino oder Museum, die Gebühr fürs Fitnessstudio oder auch Bücher. Anteilig am meisten geben Paare ohne Kind aus, so das Statistische Bundesamt. Auf Deutschlands Straßen wird der Ton immer rauer. Das zeigt eine Langzeitstudie des Gesamtverbands der deutschen Versicherer. Die Hälfte der Autofahrer drängelt hin und wieder und ein Drittel schert beim Überholen schon mal so dicht ein, dass andere bremsen müssen. Fehler sehen viele dabei vor allem bei anderen.
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1: Viele Wolken gibt es heute und dazu regnet es auch zeitweise. Erst später lockert das Ganze mal auf und dann wird auch die Sonne öfter zu sehen sein. Die Höchstwerte liegen heute zwischen 18 und 24 Grad. Im Südwesten sind sogar bis 28 Grad drin. Morgen geht's dann mit Wolken weiter, dazu ab und zu Schauern, vereinzelt Gewitter, maximal bis 30 Grad.
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3: Auf der A8 München Richtung Stuttgart Vorsicht. Zwischen der Raststätte Denkendorf Nord und Esslingen ist eine ungesicherte Unfallstelle auf der rechten Spur. Auf der A81 Singen Richtung Stuttgart zwischen Böblingen Ost und Sindelfingen Ost ist eine ungesicherte Unfallstelle auf der rechten Spur. Und in Stuttgart ist auf der Silberburgstraße und auf der Rothübühlstraße jeweils die rechte Spur wegen eines Wasserrohrbruchs gesperrt. Wir wünschen eine gute Fahrt.
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1: Viele Wolken gibt es heute und dazu regnet es auch zeitweise. Erst später lockert das Ganze mal auf und dann wird auch die Sonne öfter zu sehen sein. Die Höchstwerte liegen heute zwischen 18 und 24 Grad. Im Südwesten sind sogar bis 28 Grad drin. Morgen geht's dann mit Wolken weiter dazu. Ab und zu schauern vereinzelt Gewitter, maximal bis 30 Grad.
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2: Auf der A8 München Richtung Stuttgart Vorsicht. Zwischen der Raststätte Denkendorf Nord und Esslingen ist eine ungesicherte Unfallstelle auf der rechten Spur. Auf der A81 Singen Richtung Stuttgart zwischen Böblingen Ost und Sindelfingen Ost ist eine ungesicherte Unfallstelle auf der rechten Spur. Und in Stuttgart ist auf der Silberburgstraße und auf der Rothübühlstraße jeweils die rechte Spur wegen eines Wasserrohrbruchs gesperrt. Wir wünschen eine gute Fahrt.
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0: rund 30 Menschen aus Monschau dürfen noch nicht zurück in ihre Häuser. Und heute könnte der Wind wieder stärker werden. Damit steigt auch die Gefahr, dass die Flammen erneut Fahrt aufnehmen. Deutschland baut die Forschung zur Drohnensicherheit aus. Heute wird dafür ein neues Technologiezentrum in Sachsen-Anhalt eröffnet. Mehr dazu von Dirk Justus.
1: Das Zentrum entsteht am Testflughafen des Deutschen Zentrums für Luft- und Raumfahrt in Kochstedt. Dort sollen neue Technologien für mehr Drohnensicherheit entwickelt und getestet werden. Innenminister Dobrindt spricht von einer bundesweit einzigartigen Einrichtung. Hintergrund ist auch der Fund einer Drohne mit Sprengstoff am Flughafen Leipzig-Halle. Wer hinter der Drohne steckt, ist weiterhin unklar. Die Bundesregierung bezeichnete die Attacke als Angriff fremder Mächte.
0: Im möglicherweise wegweisenden Prozess gegen Meta beginnen heute die Eröffnungsplädoyers. Mehrere US-Bundesstaaten werfen dem Konzern vor, Minderjährige mit Instagram und Facebook abhängig zu machen. Sie fordern Einschränkungen bei Funktionen wie dem Endlos-Scrollen und eine hohe Strafzahlung. Die Menschen in Deutschland geben für Freizeit und Co. im Monat durchschnittlich gut 300 Euro aus. Dazu gehören etwa Tickets für Kino oder Museum, die Gebühr fürs Fitnessstudio oder auch Bücher. Anteilig am meisten geben Paare ohne Kind aus, so das Statistische Bundesamt. Auf Deutschlands Straßen wird der Ton immer rauer. Das zeigt eine Langzeitstudie des Gesamtverbands der deutschen Versicherer. Die Hälfte der Autofahrer drängelt hin und wieder und ein Drittel schert beim Überholen schon mal so dicht ein, dass andere bremsen müssen. Fehler sehen viele dabei vor allem bei anderen.
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3: Viele Wolken gibt es heute früh und im Westen regnet es erstmal. Am Alpenrand sind am Morgen auch noch Schauer und Gewitter dabei, das lässt dann aber nach. Tagsüber bleibt es oft wolkig, zwischendurch regnet es immer mal wieder. Im Nordosten und in Südbaden ist es eher trocken mit Sonne und Wolken. Die Höchstwerte liegen bei 18 bis 28 Grad. Morgen gibt es wieder einen Mix aus Wolken und Regen, teils mit Gewittern, maximal bis 30 Grad.
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4: Auf der A8 München Richtung Stuttgart Vorsicht. Zwischen der Raststätte Denkendorf Nord und Esslingen ist eine ungesicherte Unfallstelle auf der rechten Spur. Auf der A81 Singen Richtung Stuttgart zwischen Böblingen Ost und Sindelfingen Ost ist eine ungesicherte Unfallstelle auf der rechten Spur. Und in Stuttgart ist auf der Silberburgstraße und auf der Rothübühlstraße jeweils die rechte Spur wegen eines Wasserrohrbruchs gesperrt. Wir wünschen eine gute Fahrt.
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1: Viele Wolken gibt es heute früh und im Westen regnet es erstmal. Am Alpenrand sind am Morgen auch noch Schauer und Gewitter dabei, das lässt dann aber nach. Tagsüber bleibt es oft wolkig, zwischendurch regnet es immer mal wieder. Im Nordosten und in Südbaden ist es eher trocken mit Sonne und Wolken. Die Höchstwerte liegen bei 18 bis 28 Grad. Morgen gibt es wieder einen Mix aus Wolken und Regen, teils mit Gewittern, maximal bis 30 Grad.
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2: Auf der A8 München Richtung Stuttgart Vorsicht. Zwischen der Raststätte Denkendorf Nord und Esslingen ist eine ungesicherte Unfallstelle auf der rechten Spur. Auf der A81 Singen Richtung Stuttgart zwischen Böblingen Ost und Sindelfingen Ost ist eine ungesicherte Unfallstelle auf der rechten Spur. Und in Stuttgart ist auf der Silberburgstraße und auf der Rothübühlstraße jeweils die rechte Spur wegen eines Wasserrohrbruchs gesperrt. Wir wünschen eine gute Fahrt.
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3: Um 6 Uhr mit Elke Ruttenkolk. Guten Morgen. Im belgischen Naturschutzgebiet Hohes Venn dauert der Kampf gegen die Flächenbrände an. Die Ausbreitung der Feuer hat sich am Montag stark verlangsamt, so der belgische Innenminister. Die Brandlinie war nach Angaben der Feuerwehr Monschau am Abend rund 2,3 Kilometer von der deutschen Landesgrenze entfernt. Auch sind insgesamt 240 deutsche Einsatzkräfte von Feuerwehr

0: Gutachten wie Umweltverträglichkeitsprüfungen und Verkehrsgutachten inzwischen überholt sind und neu erstellt werden müssen, auch weil sich verschiedene Gesetze geändert haben. Albstadts OB Tralmer ärgert sich über die neuen Verzögerungen und spricht von Gutachteritis. Walter Frevert, Neckaralb live in Albstadt.
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2: Bewölkt bleibt es bei uns in der Region bei bis zu 26 Grad. Örtlich kann es auch immer mal wieder regnen. Schauen wir da auf den Neckar-Bleif-Wettertrend, dann sehen wir, die nächsten zwei Tage brauchen wir ebenfalls die Regenjacke, eine ganz dünne oder vielleicht den Regenschirm. Morgen bis zu 30 Grad nämlich. Viele Wolken, örtlich Regen. Übermorgen am Donnerstag dasselbe bei bis zu 26 Grad.
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2: Die Straßen an diesem Dienstag sind frei. Ich wünsche allen da draußen gute und sichere Fahrt.
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2: Da habe ich aktuell einen, der steht in Dettingen in der Ofterdinger Straße.
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2: Einen guten Morgen euch an diesem Dienstag. Wir machen es uns gemütlich mit UB40 und Chrissy Hynde. I got you, babe.

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0: Meatloaf, I would do anything for love. Einfach gute Musik für euch am Dienstagmorgen. Ihr hört euer Lieblingsradio Neckar. Bleibt startklar mit der Morgenshow. Schauen wir gemeinsam kurz aufs Wetter. Ihr braucht heute auf jeden Fall nochmal den Regenschirm oder vielleicht auch die Regenjacke, aber eine dünne, denn wir rechnen mit bis zu 26 Grad. Und örtlich vielen Wolken, die immer mal wieder abregnen. Also nicht, dass ihr im Nassen steht, nehmt lieber was mit.
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0: Euer Lieblingsradio Neckar Live am Dienstag. Ihr hört die Morgenshow. Schön, dass ihr mit dabei seid. Ja, einfach gute Musik, die ist ja auch dabei. Und natürlich auch immer ein bisschen was zu lernen. Und was ist denn unsere Sommerzeit aktuell? Natürlich auch Urlaubszeit. Und da entstehen tolle Erinnerungen, Selfies vor dem Eiffelturm, Sonnenaufgang am Meer im Querformat, Schnappschuss von Tapas und Sangria. Die Frage ist, was mache ich mit diesen ganzen Fotos? Kollegin Jana Renkert hat uns da ein paar Tipps. Jana, wie sortiere ich denn diese ganzen Urlaubsfotos?
1: Was mir immer hilft, ist schon während des Urlaubs aussortieren. Jeden Abend zurück im Hotel einfach mal die verschwommenen oder doppelten Fotos löschen. Dann bleiben am Ende gleich weniger übrig. Wenn der Urlaub dann vorbei ist, nochmal Tabula Rasa machen. Nur die Highlights behalten, ein oder zwei Fotos vom Eiffelturm reichen. Sonst schaut man sie sich wahrscheinlich nie wieder an.
0: Also wie so oft gilt auch hier, weniger ist mehr. Wenn ich dann meine Favoriten ausgewählt habe, was mache ich dann damit?
1: Tatsächlich geht der Trend zurück zum Fotoalbum. Mit Fotos und Kleber in der Hand kann man dann noch einmal in schönen Urlaubserinnerungen schwelgen. Natürlich geht das heute aber auch digital. Und wem das alles sowieso zu viel Arbeit ist, der kann ein Fotoalbum auch erstellen. Stellen lassen. Viele Anbieter schlagen ja schon ein fertiges Design vor. Auch eine tolle Möglichkeit, ein kurzes Best-of-Video. Heutzutage kann man das ja ganz einfach über Instagram oder TikTok erstellen.
0: War das denn früher leichter, als es noch keine Handys gab, Jana?
1: Ja klar, früher konnte man gar nicht so viele Fotos machen ohne Handy. Aus einem Analogfilm hat man ja maximal 36 Fotos bekommen. Da musste man schon beim Fotografieren eine Wahl treffen. Vielleicht erleben Analogkameras und Polaroids deshalb in den letzten Jahren ihr Comeback. Damit läuft man dann nämlich keine Gefahr. Zu viele Fotos zu machen. Ist vielleicht ein bisschen teurer als Schnappschüsse mit dem Handy, gibt aber auch nochmal einen ganz besonderen Look. Und dann bleiben die Fotos vielleicht auch länger in Erinnerung.
0: Kollegin Jana Renkert hatte uns da ein paar Tipps, wie wir das Fotochaos auf unseren Handys nach dem Sommerurlaub in den Griff bekommen. Falls ihr noch weitere Tipps habt, dann lasst sie uns wissen. 07121 945 88 99. 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
4: Um 6.30 Uhr mit Elke Rutenkolk. Guten Morgen. Im belgischen Naturschutzgebiet Hohes Venn dauert der Kampf gegen die Flächenbrände an. Die Ausbreitung der Feuer hat sich am Montag stark verlangsamt, so der belgische Innenminister. Die Brandlinie war nach Angaben der Feuerwehr Monschau am Abend rund 2,3 Kilometer von der deutschen Landesgrenze entfernt. Auch sind insgesamt 240 deutsche Einsatzkräfte von Feuerwehren, THW, Rettungsdiensten und Polizei im Einsatz. Der Waldbrand im Hohen Venn ist einer der größten der belgischen Geschichte. Eine gute Nachricht kommt unterdessen aus Schramberg im Schwarzwald. Dort ist der großflächige Waldbrand seit dem Abend weitgehend gelöscht. Bis in die Nacht hinein war die Feuerwehr noch mit Nachlöscharbeiten beschäftigt. Heute soll das betroffene rund 15 Hektar große Waldgebiet nochmals kontrolliert werden. Zeitweise bekämpften seit Sonntagabend mehr als 300 Einsatzkräfte die Flammen in dem steilen Waldgebiet. Im aktuellen Prozess gegen den Medienkonzern Meta werden heute die Eröffnungsplädoyers gehalten. Mehrere Bundesstaaten werfen Meta vor, Minderjährige abhängig zu machen, beispielsweise mit Facebook oder Instagram. Gefordert werden unter anderem mehr Kinderschutz durch die Abschaltung von Funktionen, wie dem Endlos-Scrollen. Außerdem geht es um hohe Strafzahlungen.
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5: Die B463 Ortsumgehung für Albstadt Lautlingen kommt einfach nicht voran. Die Planungen laufen seit den 1990er Jahren. Das ist so lange her, dass wichtige Gutachten wie Umweltverträglichkeitsprüfungen und Verkehrsgutachten inzwischen überholt sind und neu erstellt werden müssen. Auch weil sich verschiedene Gesetze geändert haben. Albstadts OB Tralmer ärgert sich über die neuen Verzögerungen und spricht von Gutachteritis. Walter Frevert, Neckaralb live in Albstadt.
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6: Heute bis zu 26 Grad, viele Wolken. Örtlich kann es immer mal wieder ein bisschen nass werden. Schauen wir auf den Neckar live Wettertrend. Dann haben wir morgen zwar bis zu 30 Grad, trotzdem viele Wolken. Örtlich auch immer mal wieder ein bisschen Regen. Das spricht für Schwüle, die kommt. Und übermorgen, da haben wir dann ebenfalls wieder Wolken, Regen und bis zu 27 Grad.
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6: Die Straßen an diesem Dienstag sind frei. Ich wünsche allen da draußen gute und sichere Fahrt.
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6: Da habe ich aktuell einen, der steht in Dettingen in der Ofterdinger Straße.
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6: Einen schönen Dienstagmorgen euch. Kommt gut raus.

0: 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Die Morgenshow am Dienstag, heute bis zu 26 Grad. Örtlich etwas Regen angesagt. Ja, und viele Wolken, die es dazu gibt. Wen es auch dazu gibt, na klar, das ist unser Telefoncheck.
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2: Ja?
3: Dr. Mertens, Sie sind doch verantwortlich für die Straßenreinigung auf der Straße zwischen Karlsheim und Satteldorf.
2: Moment mal. Um was dreht sich da?
3: Ich war da nämlich mit meinem Mercedes unterwegs und habe dann eine Schachtel Marlboro aus dem Fenster geworfen. Und jetzt ist es dumme, aber da habe ich eine Telefonnummer draufgeschrieben von einem holländischen Geschäftspartner. Und es ist die Schachtel aber nicht mehr da und der Herr Schneider hat gesagt, dass Sie die vielleicht hätten.
2: Ich?
3: Ja.
2: Na, no. Wenn er ist ein Müllsack, den er.
3: Ja, würden Sie den Sack wieder erkennen?
2: Aber.
3: Ja, nee, es ist mir sehr ernst, denn da hängt ein Millionengeschäft dran.
2: Nö.
3: Also wenn ich die Nummer nicht mehr kriege, dann geht mir da einiges flöten.
2: Nö, also die hab ich nicht.
3: Ja, aber.
2: Das kann ich auch nicht erkennen, weil da zigtausende blaue Müllsäcke.
3: Ja, aber ich meine, wenn Sie eine Marlboro-Schachtel finden und da steht eine Telefonnummer drauf, da können Sie doch die nicht einfach in den Müllsack werfen.
2: Und warum nicht?
3: Also so lasse ich mich von Ihnen nicht mehr handeln, ja? Wenn Sie die Schachtel Marlboro mit der Telefonnummer nicht mehr finden, dann sind Sie persönlich haftbar für meinen Millionenschaden, der mir dadurch entstanden ist.
2: Wenn die Schachtel Ihnen gehört hat, ja, dann bin doch ich nicht für Ihren Müll zuständig.
3: Ja, das ist in dem Fall kein Müll, das habe ich halt... Ja,
2: natürlich, und außerdem können Sie mir das gar nicht unterstellen, dass ich das weggeschmissen habe. Weil ich lese ja den Müll von Ihnen noch auf, also habe Sie den weggeschmissen, ja? Und jetzt sind Sie mal ganz ruhig, weil... Wenn ich den Müll zusammenlese, dann mache ich das auch. Und da ist mir das scheißegal, wem da der Müll kehren tut.
0: Hallo, hier ist der Telefoncheck.
2: Ja, das habe ich schon mitgekriegt, ja. Hartnäckiger Hund, gell?
3: Ja.
2: Mit dem Zugeber.
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7: Um 7 Uhr mit Elke Ruttenkolk. Guten Morgen. Im belgischen Naturschutzgebiet Hohes Venn dauert der Kampf gegen die Flächenbrände an. Beteiligt sind auch deutsche Einsatzkräfte, die von der Eifelstadt Monschau aus agieren. Der Monschauer Einsatzleiter der Feuerwehr rechnet weiter mit starken Winden und Böen aus Richtung Südwest. Die Lage sei weiter unberechenbar. Die Brandlinie war allerdings am Abend rund 2,3 Kilometer von der deutschen Landesgrenze entfernt. Zugleich erwartet der deutsche Wetterdienst für Monschau heute mehr Regen als am Vortag. In Schramberg im Schwarzwald unterdessen ist der großflächige Waldbrand seit dem Abend weitgehend gelöscht. Heute soll das betroffene, rund 15 Hektar große Waldgebiet nochmals kontrolliert werden. Zeitweise bekämpften seit Sonntagabend mehr als 300 Einsatzkräfte die Flammen in dem steilen Waldgebiet. Der vergangene Sonntag war der erste ohne Sonntagsfahrverbot für Lkw in Baden-Württemberg und Bayern. Eine nennenswerte Zunahme des Güterverkehrs auf der Straße hat der ADAC allerdings nicht festgestellt. Auch die Bilanz des Bundesverbands Güterkraftverkehr und Logistik redet lediglich von einer leichten Zunahme. Ein Sprecher sagte gegenüber der Rheinischen Post, durch die befristete Aufhebung entstünden weder zusätzliche Fahrer noch zusätzliche gesetzliche Lenkzeiten. Hinzu komme, dass B- und Entladestellen sonntags dann ebenfalls geöffnet und personell besetzt sein müssten. Das Sonntagsfahrverbot ist wegen der Niedrigwasserlage in den Flüssen noch bis Ende September aufgehoben. In so manchem Getränkehandel wird das Leergut knapp. Immer weniger

0: Und natürlich durch die Sommerferien, die Leute sich schon vor längerer Zeit mit Getränken versorgt haben, mit Bier versorgt haben, jetzt eben viele schon verreist sind und ihr Leergut noch nicht zurückgebracht haben.
1: Die Situation dürfte sich in den nächsten Wochen also wieder entspannen.
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3: Wegen Wasserdiebstahls hat die Ortsverwaltung von Gauselfingen jetzt das Brünneler beim Rathaus abgeschaltet. Die Diebe rückten nachts an und füllten Wasser in Kanister ab. Es waren nicht nur Einheimische, sondern auch viele Auswärtige, sogar aus anderen Landkreisen. Es gibt Beweisfotos, aber Ortsvorsteherin Roos verzichtet auf Anzeigen, um, wie sie sagt, keinen Krieg auszulösen. Walter Frevert, Neckaralb live in Gauselfingen.
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4: Bewölkt bleibt es bei uns in der Region bei bis zu 26 Grad. Örtlich kann es auch immer mal wieder regnen. Schauen wir da auf den Neckar Live Wettertrend, dann sehen wir, die nächsten zwei Tage brauchen wir ebenfalls die Regenjacke, eine ganz dünne oder vielleicht den Regenschirm. Morgen bis zu 30 Grad nämlich. Viele Wolken, örtlich Regen. Übermorgen am Donnerstag dasselbe bei bis zu 26 Grad.
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4: Die Straßen an diesem Dienstag sind frei. Ich wünsche allen da draußen gute und sichere Fahrt.
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4: Da habe ich aktuell einen, der steht in Dettingen in der Ofterdinger Straße.
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4: Einen guten Morgen euch. Kommt gut raus mit Status Quo in the Army Now.

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1: Einfach gute Musik hier. Neckar bleibt Stadtklar, die Morgenshow. Schön, dass ihr mit dabei seid. Heute 26 Grad, viele Wolken, örtlich immer wieder etwas Regen bei uns in der Region. Ja, das Wetter, das ist gerade so ein bisschen weiter weg vom Sommerurlaub, wobei der Regen ja doch auch irgendwo zum Sommer hinzugehört. Aber viele von euch haben den Sommerurlaub wahrscheinlich noch vor sich. Mit Sonne, Strand, vielleicht einem Cocktail in der Hand. Und plötzlich hat man nicht nur leichten Sonnenbrand, sondern auch dieses Kribbeln im Bauch. Ich spreche von der Urlaubsromanze. Irgendwie verliebt man sich doch im Urlaub super schnell. Ist da was dran? Simon Müller berichtet. Simon, stimmt das denn überhaupt? Verlieben wir uns im Urlaub wirklich schneller als im Alltag?
2: Ja, das stimmt tatsächlich. Denn ohne Verpflichtungen und mit weniger Stress sind die Voraussetzungen fürs Verlieben einfach besser. Wir öffnen uns emotional viel schneller als sonst und sind dadurch empfänglicher für Funken, die überspringen können.
1: Woran liegt das genau?
2: Also erst einmal sind wir frei von der Arbeit und den Anforderungen des Alltages funktionieren zu müssen. Auch Rollen, die wir zu Hause erfüllen müssen, sind aufgehoben. Dazu erleben wir noch ganz viele spannende neue Sachen und haben dieses klassische Freiheitsgefühl, was wir, glaube ich, alle aus dem Urlaub kennen. Das alles kurbelt die Dopaminproduktion an. Wir sind offener und entspannter und haben bessere Laune. Und mit besserer Laune verliebt man sich schneller und ist sogar auch attraktiver für andere.
1: Wie flirte ich denn richtig im Urlaub?
2: Ja, das ist natürlich schwer zu sagen und so eine ganz allgemeine Antwort gibt es da wahrscheinlich nicht. Aber wir haben ja gerade gelernt, dass gute Laune attraktiv auf andere wirkt. Und deswegen würde ich sagen oder vorschlagen, diese gute Laune einfach ganz offensiv zu zeigen. Also ein freundlicher Blick oder das Gegenüber einfach mal anlächeln. Sonst würde ich dazu raten, möglichst locker zu bleiben und vielleicht alles erstmal nicht zu ernst zu nehmen. Auch Ehrlichkeit hilft und klar zu sagen, was man sich erhofft. Denn das erspart am Ende Enttäuschungen. Und natürlich bleibt am wichtigsten, auf die Signale des Gegenübers zu achten und niemanden zu bedrängen.
1: Ob der Flirt dann auch bis nach Hause hält, das sieht man dann. Aber so ein kleiner Flirt im Urlaub, das macht einfach Spaß. Sagen auf jeden Fall die meisten. Habt ihr da Erfahrungen mit? Natürlich nur flirten. Das ist ganz wichtig, falls ihr Single seid. Sonst gibt's zu Hause einen auf den Deckel. Ja, wie gesagt, was sind eure Erfahrungen mit so einem Urlaubsflirt? Vielleicht seid ihr ja Single. Geht bald vielleicht auf so eine Single-Reise. Das wäre ja mal interessant. Schreibt uns 0721 945 88 99. Wir wollen wissen, was eure Erfahrungen mit so einem Urlaubsflirt waren. Gern auch anonym, per Sprachnotiz oder so. Einfach schreiben an die 0721 945 88 99. 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

0: euer Lieblingsradio mit einfach guter Musik. Ihr hört Neckar Live, die Morgenshow am Dienstag. Ich wünsche einen guten Morgen und hoffe, dass ihr eine halbe Minute Zeit habt.
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2: Klingt wie eine nordische Gottheit und wird von vielen Fitnessfans auch so verehrt. Skyr. Skyr ist aber nur eine Milchpampe aus Island mit wenig Fett und viel Protein. Es ist ein Hype. Inzwischen steht im Supermarkt ja an jedem Produkt mit extra viel Protein. Das kann man auch auf Erdnüsse schreiben. Hüttenkäse heißt dann High Protein Cheese Cream. Und die Kollegen essen bei der Arbeit statt einem Brot ihren High Protein Vanilla Flavored Porridge mit Dattelmus. Und abends an der Bar machst du ein bisschen Joghurt in deinen Espresso Martini. Schon ist es ein Proteinshake. Davon kriegst du dann auch keinen Kater, sondern Muskelkater. Leider musst du dich ja zum Fitbleiben immer noch selbst bewegen. Sonst gibt's auch keine Muckis und wir kriegen im schlimmsten Fall irgendwann den Skierbecher nicht mehr auf.
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7: Um 7.30 Uhr mit Elke Rutenkolk. Guten Morgen. Der Kampf gegen die Flächenbrände im belgischen Naturschutzgebiet Hohes Venn dauert an. Auch deutsche Einsatzkräfte sind beteiligt. Allerdings bleibt das Feuer unberechenbar. Claudia Wächter.
8: Wir bereiten uns auf eine ganz neue Lage vor, sagte einer der Einsatzleiter, denn starker Wind könnte die Flammen wieder Richtung Monschau treiben, die idyllische Stadt direkt im Grenzgebiet. Immerhin, es soll heute wieder regnen und das macht etwas Hoffnung. Doch schon jetzt sind riesige Flächen im belgischen Naturschutzgebiet schwarz verkohlt. Ein großes Problem ist auch der Torfboden dort. Der brennt tief unter der Erde.
7: Nach dem großflächigen Waldbrand in Schramberg ist am Morgen ein Glutnest aufgeflammt. Laut Feuerwehr ist das aber nichts Außergewöhnliches. Rund ein Dutzend Einsatzkräfte ist vor Ort. Auch in den kommenden Tagen soll das betroffene Gebiet weiter beobachtet werden. Der Brand in dem teils steilen Hang war gestern Abend weitgehend gelöscht. Die Feldlerche bremst die Erschließung eines Neubaugebietes in Meßkirch aus, weil sie nicht da ist. Die Stadt hatte 3 Ausgleichsflächen für die seltenen Vögel angelegt, aber die sind nicht wie geplant dorthin umgezogen. Damit sind die Vogelschutzvorgaben nicht erfüllt und das bedeutet Auftragsstopp. Natürlich könnten die Feldlerchen einfach woanders Unterschlupf gefunden haben. Auch natürliche Schwankungen im Bestand sind möglich. Etwa durch Todesfälle oder misslungene Brut. Aber das interessiert die Bürokratie nicht. Keine Feldlerchen, keine Erschließung.
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9: Im Ammertal sind weitere Wasserbüffel als Landschaftspfleger im Einsatz. Sie halten rund 40 Hektar Landschaft und Wasserstellen von störendem Bewuchs frei und schaffen damit optimale Brutbedingungen für den fast ausgestorbenen Kiebitz. Seit 3 Jahren sind die Büffel dort im Auftrag des Regierungspräsidiums unterwegs. Jetzt sind weitere dazugekommen. Einer von ihnen ist der stattliche Bulle Fufu. Karin Rothaupt, Neckaralb live im Ammertal.
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10: Heute bis zu 26 Grad, viele Wolken. Örtlich kann es immer mal wieder ein bisschen nass werden. Schauen wir auf den Neckar-Bleifer-Wettertrend. Dann haben wir morgen zwar bis zu 30 Grad, trotzdem viele Wolken, örtlich auch immer mal wieder ein bisschen Regen. Das spricht für Schwüle, die kommt. Und übermorgen, da haben wir dann ebenfalls wieder Wolken, Regen und bis zu 27 Grad.
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10: Die Straßen an diesem Dienstag sind frei. Ich wünsche allen da draußen gute und sichere Fahrt.
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10: Die stehen in Albstadt-Tailfingen in der Hechinger Straße sowie in Bernloch an der B312. Es wird geblitzt am Ortsausgang Gomadingen in Richtung Gechingen. Einen Blitzer habe ich noch in Dettingen in der Ofterdinger Straße sowie in Gomaringen in der Schillerstraße. Dann wird noch geblitzt zwischen Neckarhausen und Nürtingen in der Nürtinger Straße.
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10: Einen guten Morgen euch. Schön, dass ihr mit dabei seid. Die Fine Young Cannibals. Johnny, come home.

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0: Ach, gute Musik hier in Neckar, bleibt stattklar, die Morgenshow an diesem Dienstag. Es wird heute ein bisschen nasser, örtlich immer mal wieder ein bisschen Regen angesagt bei vielen Wolken. Dazu bis zu 26 Grad. Ihr dürft die Ohren spitzen, die Lauscher, die machen da mal auf. Es geht mal wieder bis zum Lerner.
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0: Ihr kennt es vielleicht, da war ihr in Schuhe daheim, die Meichlet Volkstock. Nenne ich da einen Tipp, wir die wieder ein bisschen neutraler vom Geruch her nachbringen. Und zwar ganz einfach, lege die über Nacht zwei unbenutzte Teebeidele, am besten Kamille oder Minze, in die Schuhe rein. Die saugen nämlich die Feuchtigkeit auf und neutralisieren die schlechte Gerüche. Also, et vergessen, wollt ihr Schuhe, die schmecken wieder fein, dann tut über Nacht Teebeidel, am besten Kamille oder Minze rein. Nicht vergessen.
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0: Of Summer, einfach gute Musik, ihr Necker, bleibt stadtklar, die Morgenshow. Schön, dass ihr mit dabei seid. Ja, was war denn vor 158 Jahren? Ja, da war das Jahr 1868 auf jeden Fall. Aber es wurde auch was entdeckt am 18. August, also vor genau 158 Jahren. Da wurde ein Element entdeckt. Und das Element, das macht die Stimme höher. Ihr glaubt, ihr wisst es. Ich glaube, ich bin mir ziemlich sicher, dass ihr es wisst mit diesem Tipp. Natürlich handelt sich es um das Element Helium. Das Element Helium, das wurde entdeckt vom französischen Astronomen Jules Janssen und der britische Forscher Joseph Norman Lockyer. Die haben nämlich unabhängig voneinander das Sonnenlicht untersucht, und zwar während einer totalen Finsternis, ähnlich wie wir das erst hatten. Ja, und da haben sie mit einem Spektroskop, mit einem Gerät, das Licht in einzelne Wellen unterteilt oder in einzelne Farben, mal geschaut, was dort alles bei der Sonne so rumkreucht und fleucht, und dann war da ein helles gelbes Licht, und das konnte man noch zu keinem Element hinzuzählen oder ja, hinzuweisen. Und dann haben sie gesagt, oh, das muss neues Element sein, und weil es so gelb ist wie die Sonne, wie die Helios, also die Sonne, hat man es dann Helium genannt, das Element. Ist ziemlich spannend, finde ich, dass man sowas bei einer totalen Sonnenfinsternis rausgefunden hat. Ja, bei uns war jetzt ja auch einiges wissenschaftlich los bei dieser partiellen und teilweise auch totalen Sonnenfinsternis. Da stellt sich mir aber noch die Frage, warum wird eigentlich die Stimme höher? Und das lässt sich am besten erklären, wenn ich auch mal meine Stimme ein bisschen erhöhe. Da muss ich aber erstmal noch an so einem Ballon ziehen hier.
1: Ja, denn unsere Stimme wird höher, weil Helium viel leichter und weniger dicht ist als normale Luft. Wenn wir Helium einatmen, breitet sich der Schall im Mund- und Rachenraum fast dreimal so schnell aus wie gewohnt. Das verändert die Klangfarbe und lässt die Frequenz der Stimme stark ansteigen. Schon wieder was gelernt. Heute vor 158 Jahren wurde das Element Helium entdeckt. Und was ich gerade entdeckt habt, ist einfach gute Musik hier bei Neckarblive. Six was nine. Drop Dead Beautiful.

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1: Um 8 Uhr mit Elke Rutenkolk. Guten Morgen. Nach dem großflächigen Waldbrand in Schramberg ist am Morgen ein Glutnest aufgeflammt. Laut Feuerwehr ist das nichts Außergewöhnliches. Es handle sich dabei um Nachlöscharbeiten, wie sie nach einem solchen Feuer die Regel seien. Rund ein Dutzend Einsatzkräfte ist vor Ort. Auch in den kommenden Tagen soll das betroffene Gebiet weiter beobachtet werden. Der Brand in dem teils steilen Hang war gestern Abend weitgehend gelöscht. Eine Fläche der Größe von 14 Fußballfeldern ist den Flammen zum Opfer gefallen. Auch im belgischen Naturschutzgebiet Hohes Venn wird weiter gegen die Flächenbrände gekämpft. Die Lage sei unberechenbar, so ein Feuerwehrsprecher. Unterstützung kommt auch aus der Stadt Monschau, die im Grenzgebiet liegt, momentan aber selber wieder außer Gefahr ist. Der vergangene Sonntag war der erste ohne Sonntagsfahrverbot für Lkw in Baden-Württemberg und Bayern. Eine nennenswerte Zunahme des Güterverkehrs auf der Straße hat der ADAC allerdings nicht festgestellt. Auch die Bilanz des Bundesverbands Güterkraftverkehr und Logistik redet lediglich von einer leichten Zunahme. Ein Sprecher sagte gegenüber der Rheinischen Post, durch die befristete Aufhebung entstünden weder zusätzliche Fahrer noch zusätzliche gesetzliche Lenkzeiten. Hinzu komme, dass B- und Entladestellen sonntags ebenfalls geöffnet und personell besetzt sein müssten. Das Sonntagsfahrverbot ist wegen der Niedrigwasserlage in den Flüssen noch bis Ende September aufgehoben. Im aktuellen Prozess gegen den Medienkonzern Meta werden heute die Eröffnungsplädoyers gehalten. Mehrere Bundesstaaten werfen Meta vor, Minderjährige abhängig zu machen, beispielsweise mit Facebook oder Instagram.

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2: Bewölkt bleibt es bei uns in der Region bei bis zu 26 Grad. Örtlich kann es auch immer mal wieder regnen. Schauen wir da auf den Neckar-Alb Live Wettertrend, dann sehen wir, die nächsten zwei Tage brauchen wir ebenfalls die Regenjacke, eine ganz dünne oder vielleicht den Regenschirm. Morgen bis zu 30 Grad nämlich. Viele Wolken, örtlich Regen. Übermorgen am Donnerstag dasselbe bei bis zu 26 Grad.
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2: Die Straßen an diesem Dienstag sind frei. Ich wünsche allen da draußen gute und sichere Fahrt.
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2: Die stehen in Albstadt-Tailfingen, in der Hechinger Straße sowie in Bernloch an der B312. Es wird geblitzt am Ortsausgang Gomadingen in Richtung Gechingen. Einen Blitzer habe ich noch in Dettingen, in der Ofterdinger Straße, sowie in Gomaringen in der Schillerstraße. Dann wird noch geblitzt zwischen Neckarhausen und Nürtingen in der Nürtinger Straße.
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2: Nen guten Morgen euch. Belinda Carlisle. Heaven is a place on earth.

0: Mainz, Let There Be Love. Einfach gute Musik, ihr hört euer Lieblingsradio Neckar, bleibt statt der die Morgenshow. Bis zu 26 Grad heute, viele Wolken, örtlich etwas Regen. Und dazu kommen natürlich noch die neuesten Infos aus der Region. Und die hat für euch meine liebe Kollegin.
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2: Mit mir Katharina Simon, guten Morgen.
1: Kreis Tübingen.
2: Eine fehlende Tischtennisplatte hat in der JVA-Außenstelle Tübingen für einen größeren Polizeieinsatz gesorgt. Rund 20 Gefangene wollten nach dem Hofgang nicht in ihre Zellen zurückkehren. Sie protestierten damit auch gegen ihre Haftbedingungen. Die Polizei rückte mit einem Großaufgebot und Hunden an. Die Gefangenen gingen schließlich widerstandslos zurück. Verletzt wurde niemand. Den Anführern droht nun die Verlegung in die JVA Rottenburg.
1: Kreis Reutlingen.
2: Der Pfullinger Günther Mauderer dreht einen Dokumentationsfilm über den Schönbergturm. Seit fast einem Jahr schreibt, filmt und schneidet der 72-Jährige dafür. Der rund 25-minütige Film erzählt die Geschichte des 120 Jahre alten Wahrzeichens mit Zeitzeugen, Experten und sogar nachgestellten historischen Szenen. Im Oktober soll die Dokumentation fertig sein.
1: Und auch das ist passiert.
2: Die Besetzung der Kronestraße 3 in Tübingen endet am 28. August. Das teilte die Stadt Tübingen in einer Pressemitteilung mit. Eigentümer und die Besetzer haben sich darauf nach Gesprächen mit Baubürgermeister Kurt Sülke geeinigt. Bis dahin dürfen die Besetzer das Gebäude noch nutzen. Anschließend können sie das Erdgeschoss voraussichtlich bis Ende Dezember als Kultur- und Begegnungsraum nutzen, mietfrei allerdings gegen die Übernahme der Verbrauchskosten. Die Besetzer prüfen bis zu ihrem Auszug, ob so eine Zwischennutzung sinnhaft ist. Die Eigentümer verzichten bis zum 28. August auf eine Anzeige wegen Hausfriedensbruch.
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0: Euer Lieblingsradio Neckar Live am Dienstag. Ihr hört die Morgenshow. Schön, dass ihr mit dabei seid. Ja, einfach gute Musik, die ist ja auch dabei. Und natürlich auch immer ein bisschen was zu lernen. Und was ist denn unsere Sommerzeit aktuell? Natürlich auch Urlaubszeit. Und da entstehen tolle Erinnerungen, Selfies vor dem Eiffelturm, Sonnenaufgang am Meer im Querformat, Schnappschuss von Tapas und Sangria. Die Frage ist, was mache ich mit diesen ganzen Fotos? Kollegin Jana Renkert hat uns da ein paar Tipps. Jana, wie sortiere ich denn diese ganzen Urlaubsfotos?
1: Was mir immer hilft, ist schon während des Urlaubs aussortieren. Jeden Abend zurück im Hotel einfach mal die verschwommenen oder doppelten Fotos löschen. Dann bleiben am Ende gleich weniger übrig. Wenn der Urlaub dann vorbei ist, nochmal Tabula Rasa machen. Nur die Highlights behalten, ein oder zwei Fotos vom Eiffelturm reichen. Sonst schaut man sie sich wahrscheinlich nie wieder an.
0: Also wie so oft gilt auch hier, weniger ist mehr. Wenn ich dann meine Favoriten ausgewählt habe, was mache ich dann damit?
1: Tatsächlich geht der Trend zurück zum Fotoalbum. Mit Fotos und Kleber in der Hand kann man dann noch einmal in schönen Urlaubserinnerungen schwelgen. Natürlich geht das heute aber auch digital. Und wem das alles sowieso zu viel Arbeit ist, der kann ein Fotoalbum auch erstellen. Lassen. Viele Anbieter schlagen ja schon ein fertiges Design vor. Auch eine tolle Möglichkeit, ein kurzes Best-of-Video. Heutzutage kann man das ja ganz einfach über Instagram oder TikTok erstellen.
0: War das denn früher leichter, als es noch keine Handys gab, Jana?
1: Ja klar, früher konnte man gar nicht so viele Fotos machen ohne Handy. Aus einem Analogfilm hat man ja maximal 36 Fotos bekommen. Da musste man schon beim Fotografieren eine Wahl treffen. Vielleicht erleben Analogkameras und Polaroids deshalb in den letzten Jahren ihr Comeback. Damit läuft man dann nämlich keine Gefahr, zu viele Fotos zu machen. Ist vielleicht ein bisschen teurer als Schnappschüsse mit dem Handy, gibt aber auch nochmal einen ganz besonderen Look. Und dann bleiben die Fotos vielleicht auch länger in Erinnerung.
0: Kollegin Jana Renkert hatte uns da ein paar Tipps, wie wir das Fotochaos auf unseren Handys nach dem Sommerurlaub in den Griff bekommen. Falls ihr noch weitere Tipps habt, dann lasst sie uns wissen. 07121 945 88 99. 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
7: Um 8.30 Uhr mit Elke Rutenkolk. Guten Morgen. Nach dem großflächigen Waldbrand in Schramberg ist am Morgen ein Glutnest aufgeflammt. Laut Feuerwehr ist das nichts Außergewöhnliches. Es handelte sich dabei um Nachlöscharbeiten, wie sie nach einem solchen Feuer die Regel seien. Rund ein Dutzend Einsatzkräfte ist aktuell vor Ort. Auch in den kommenden Tagen soll das betroffene Gebiet weiter beobachtet werden. Der Brand in dem teils steilen Hang war gestern Abend weitgehend gelöscht. Eine Fläche der Größe von 14 Fußballfeldern ist den Flammen zum Opfer gefallen. Auch im belgischen Naturschutzgebiet Hohes Venn wird weiter gegen die Flächenbrände gekämpft. Die Lage sei unberechenbar, so ein Feuerwehrsprecher. Unterstützung kommt auch aus der Stadt Monschau, die im Grenzgebiet liegt, momentan aber selbst wieder außer Gefahr ist. In Stuttgart wird heute das Urteil gegen drei Männer verkündet, die Anschläge auf den Güterverkehr in Deutschland geplant haben sollen, als Agenten im Auftrag Russlands. Die Bundesanwaltschaft legt den Ukrainern im Alter von 22, 25 und 30 Jahren Agententätigkeit und Verabredung zu Brandanschlägen vor. All das im Auftrag eines russischen Nachrichtendienstes. Das Urteil vor dem Oberlandesgericht wird um 10 Uhr erwartet. Gefangenenprotest in der JVA-Außenstelle in Tübingen. Mehrere Häftlinge weigerten sich, nach dem Hofgang zurück in ihre Zellen zu gehen. Die Polizei rückte mit einem größeren Aufgebot und Hunden an. Kurz darauf war der Einsatz beendet. Auslöser war offenbar eine nicht aufgestellte Tischtennisplatte. Die Gefangenen machten dabei aber auch ihrem Ärger über die Haftbedingungen Luft. Jetzt prüft die Staatsanwaltschaft die Aufnahme möglicher Ermittlungen.
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8: Jugendliche werden in Rottenburg zu digitalen Paten für Senioren. In einem Café zeigen sie älteren Menschen, wie sie ihr Smartphone sicherer und selbstständiger nutzen können. Das Programm Jugend engagiert sich, läuft noch bis Ende Oktober. In 1:1 Treffen geht es um ganz konkrete Fragen, vom sicheren Umgang mit Apps bis zu digitalen Anwendungen. Die Jugendlichen sammeln so Erfahrungen im Ehrenamt und im sozialen Miteinander. Karin Rothaupt, Neckaralb live in Rottenburg.
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9: Heute bis zu 26 Grad, viele Wolken. Örtlich kann es immer mal wieder ein bisschen nass werden. Schauen wir auf den Neckar live Wettertrend. Dann haben wir morgen zwar bis zu 30 Grad, trotzdem viele Wolken. Örtlich auch immer mal wieder ein bisschen Regen. Das spricht für Schwüle, die kommt. Und übermorgen, da haben wir dann ebenfalls wieder Wolken, Regen und bis zu 27 Grad.
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9: Die Straßen an diesem Dienstag sind frei. Ich wünsche allen da draußen gute und sichere Fahrt.
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9: Die stehen in Albstadt Teilfingen, in der Hechinger Straße sowie in Bernloch an der B312. Es wird geblitzt am Ortsausgang Gomadingen in Richtung Gechingen. Einen Blitzer habe ich noch in Dettingen in der Ofterdinger Straße sowie in Gomaringen in der Schillerstraße. Dann wird noch geblitzt zwischen Neckarhausen und Nürtingen in der Nürtinger Straße.
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9: Dienstag haben wir es. Kommt gut raus mit den Rolling Stones. Like a Rolling Stone.

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0: Einfach gute Musik. Ihr hört Neckar, bleibt stadtklar. Die Morgenshow am Dienstag. Heute bis zu 26 Grad. Örtlich etwas Regen angesagt. Ja, und viele Wolken, die es dazu gibt. Wen es auch dazu gibt, na klar, das ist unser Telefoncheck.
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2: Ja?
3: Dr. Mertens, Sie sind doch verantwortlich für die Straßenreinigung auf der Straße zwischen Karlsheim und Satteldorf.
2: Moment mal. Um was dreht sich da?
3: Ich war da nämlich mit meinem Mercedes unterwegs und habe dann eine Schachtel Marlboro aus dem Fenster geworfen. Und jetzt ist es dumme, aber da habe ich eine Telefonnummer draufgeschrieben von einem holländischen Geschäftspartner. Und jetzt ist die Schachtel aber nicht mehr da und der Herr Schneider hat gesagt, dass Sie die vielleicht hätten.
2: Ich?
3: Ja.
2: Na, wenn er ist im Müllsack drinnen.
3: Ja, würden Sie den Sack wieder erkennen?
2: Aber.
3: Ja, nee, es ist mir sehr ernst, denn da hängt ein Millionengeschäft dran.
2: Nö.
3: Also wenn ich die Nummer nicht mehr kriege, dann geht mir da einiges flöten.
2: Nö, also die habe ich nicht.
3: Ja, aber...
2: Das kann ich auch nicht erkennen, weil da zigtausende blaue Müllsäcke.
3: Ja, aber ich meine, wenn Sie eine Marlboro-Schachtel finden und da steht eine Telefonnummer drauf, da können Sie doch die nicht einfach in den Müllsack werfen.
2: Und warum nicht?
3: Also so lasse ich mich von Ihnen nicht mehr handeln, ja? Wenn Sie die Schachtel Marlboro mit der Telefonnummer nicht mehr finden, dann sind Sie persönlich haftbar für meinen Millionenschaden, der mir dadurch entstanden ist.
2: Wenn die Schachtel Ihnen gehört hat, ja, dann bin doch ich nicht für Ihren Müll zuständig.
3: Ja, das ist in dem Fall kein Müll, das habe ich halt... Ja,
2: natürlich, und außerdem können Sie mir das gar nicht unterstellen, dass ich das weggeschmissen habe. Weil ich lese ja den Müll von Ihnen noch auf, also habe Sie den weggeschmissen, ja? Und jetzt sind Sie mal ganz ruhig, weil... Wenn ich den Müll zusammenlese, dann mache ich das auch. Und da ist mir das scheißegal, wem da der Müll kehren tut.
3: Hallo, hier ist der Telefoncheck.
2: Ja, das habe ich schon mitgekriegt, ja. Hartnäckiger Hund, gell?
3: Ja.
2: Mit dem Zugeber.
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The Police, Every Breath You Take. Einfach gute Musik in eurem Lieblingsradio. Ihr hört Necker ab live mit der Morgenshow. Und bei mir ist da so eine Nachricht eingetrudelt. Und zwar von der lieben Jessie. Und die Jessie, die hat mir geschrieben, hey Leo, ich habe da eine etwas special Frage. Mein Bruder und seine Freundin, die sind absolute Fans deiner Morgenshow. Und da die Freundin meines Bruders heute Geburtstag hat, wollte ich mal nachfragen, ob du sie denn eventuell zum Geburtstag grüßen könntest und gratulieren. Na, wenn nicht, ist natürlich nicht schlimm, aber ich glaube, sie wird sich sehr freuen. Liebe Grüße, Jessie. Ja, und dann habe ich mit der Jessie geschrieben und gesagt, ja, na klar, mache ich das. Also, liebe Grüße an die Selina zu deinem 28. Geburtstag. Alles erdenklich Gute, einen schönen Tag, ein tolles neues Lebensjahr. Viel Kraft und viel Geduld vielleicht auch mit deinem Freund in diesem Fall. Mit der Jessie ist sie ja wahrscheinlich ganz angenehm, wenn die sowas für dich macht. Und die liebe Jessie hat sich auch noch einen Song für dich gewünscht, Selina, und zwar keinen geringeren als Chasing Cars von Snow Patrol. Und den wünsche ich dir, ist ein toller Song. Genieß ihn an deinem 28. Geburtstag, Selina. Alles Gute und liebe Grüße nach Wurmlingen. Natürlich auch liebe Grüße an dich, Jessie. Vielen Dank, glaube ich, richtig aus von der Selina an dich für dieses Geburtstagsgrüße wünschen. Einen schönen Tag euch. Und weiterhören hier in eurem Lieblingsradio Neckar Live. Jetzt mit Snow Patrol. Für dich, Selina. Chase.

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6: Um 9 Uhr mit Elke Rutenkolk. Guten Morgen. Der Kampf gegen die Flächenbrände im belgischen Naturschutzgebiet Hohes Venn dauert weiter an. Auch deutsche Einsatzkräfte sind beteiligt. Allerdings bleibt das Feuer unberechenbar. Claudia Wächter.
7: Wir bereiten uns auf eine ganz neue Lage vor, sagte einer der Einsatzleiter, denn starker Wind könnte die Flammen wieder Richtung Monschau treiben, die idyllische Stadt direkt im Grenzgebiet. Immerhin, es soll heute wieder regnen und das macht etwas Hoffnung, doch schon jetzt sind riesige Flächen im belgischen Naturschutzgebiet schwarz verkohlt. Ein großes Problem ist auch der Torfboden dort, der brennt tief unter der Erde.
6: Im Waldbrandgebiet in Schramberg im Schwarzwald bekämpft ein Dutzend Einsatzkräfte derzeit noch ein Glutnest, das heute früh aufgeflammt ist. Das Gebiet, das so groß ist wie 14 Fußballfelder, wird auch in den kommenden Tagen engmaschig überwacht. Konstanz bekommt ab September eine neue Touristenattraktion. Nach rund 2 Jahren Bauzeit wird in Kürze das neue Assisi-Panorama eröffnet. In einem mehr als 50 Meter hohen Rundbau am Seerhein präsentiert der Künstler Jadegar Assisi eine rund 3000 Quadratmeter große Darstellung des Konstanzer Konzils. Bei dem Treffen im 15. Jahrhundert hatten geistliche und weltliche Machthaber aus ganz Europa versucht, die Spaltung der katholischen Kirche zu überwinden. Erwartet werden hier künftig bis zu 250.000 Besucher im Jahr. Die B463 Ortsumgehung für Albstadt-Lautlingen kommt einfach nicht voran. Die Planungen laufen seit den 1990er Jahren. Das ist so lange her, dass wichtige Gutachten wie Umweltverträglichkeitsprüfungen und Verkehrsgutachten inzwischen erneuert werden müssen. Auch weil sich verschiedene Gesetze geändert haben. Albstadts OB Tralmer ärgert sich über die neuen Verzögerungen und spricht von Gutachteritis.
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8: Im Ammertal sind weitere Wasserbüffel als Landschaftspfleger im Einsatz. Sie halten rund 40 Hektar Landschaft und Wasserstellen von störendem Bewuchs frei und schaffen damit optimale Brutbedingungen für den fast ausgestorbenen Kiebitz. Seit 3 Jahren sind die Büffel dort im Auftrag des Regierungspräsidiums unterwegs. Jetzt sind weitere

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1: Die Straßen an diesem Dienstag sind frei. Ich wünsche allen da draußen gute und sichere Fahrt.
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1: Die stehen in Albstadt-Tailfingen, in der Hechinger Straße sowie in Bernloch an der B312. Es wird geblitzt am Ortsausgang Gomadingen in Richtung Gechingen. Einen Blitzer habe ich noch in Dettingen, in der Ofterdinger Straße, sowie in Gomaringen in der Schillerstraße. Dann wird noch geblitzt zwischen Neckarhausen und Nürtingen in der Nürtinger Straße.
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1: Die Mundwinkel hoch. Ich wünsche einen guten Morgen.

0: Einfach gute Musik hier. Neckar bleibt Stadtler, die Morgenshow. Schön, dass ihr mit dabei seid. Heute 26 Grad, viele Wolken, örtlich immer wieder etwas Regen bei uns in der Region. Ja, das Wetter, das ist gerade so ein bisschen weiter weg vom Sommerurlaub, wobei der Regen ja doch auch irgendwo zum Sommer hinzugehört. Aber viele von euch haben den Sommerurlaub wahrscheinlich noch vor sich. Mit Sonne, Strand, vielleicht einem Cocktail in der Hand. Und plötzlich hat man nicht nur leichten Sonnenbrand, sondern auch dieses Kribbeln im Bauch. Ich spreche von der Urlaubsromanze. Irgendwie verliebt man sich doch im Urlaub super schnell. Ist da was dran? Simon Müller berichtet. Simon, stimmt das denn überhaupt? Verlieben wir uns im Urlaub wirklich schneller als im Alltag?
1: Ja, das stimmt tatsächlich. Denn ohne Verpflichtungen und mit weniger Stress sind die Voraussetzungen fürs Verlieben einfach besser. Wir öffnen uns emotional viel schneller als sonst und sind dadurch empfänglicher für Funken, die überspringen können.
0: Woran liegt das genau?
1: Also erst einmal sind wir frei von der Arbeit und den Anforderungen des Alltages funktionieren zu müssen. Auch Rollen, die wir zu Hause erfüllen müssen, sind aufgehoben. Dazu erleben wir noch ganz viele spannende neue Sachen und haben dieses klassische Freiheitsgefühl, was wir, glaube ich, alle aus dem Urlaub kennen. Das alles kurbelt die Dopaminproduktion an. Wir sind offener und entspannter und haben bessere Laune. Und mit besserer Laune verliebt man sich schneller und ist sogar auch attraktiver für andere.
0: Wie flirte ich denn richtig im Urlaub?
1: Ja, das ist natürlich schwer zu sagen und so eine ganz allgemeine Antwort gibt es da wahrscheinlich nicht. Aber wir haben ja gerade gelernt, dass gute Laune attraktiv auf andere wirkt. Und deswegen würde ich sagen oder vorschlagen, diese gute Laune einfach ganz offensiv zu zeigen. Also ein freundlicher Blick oder das Gegenüber einfach mal anlächeln. Sonst würde ich dazu raten, möglichst locker zu bleiben und vielleicht alles erstmal nicht zu ernst zu nehmen. Auch Ehrlichkeit hilft und klar zu sagen, was man sich erhofft, denn das erspart am Ende Enttäuschungen. Und natürlich bleibt am wichtigsten, auf die Signale des Gegenübers zu achten und niemanden zu bedrängen.
0: Ob der Flirt dann auch bis nach Hause hält, das sieht man dann, aber so ein kleiner Flirt im Urlaub, das macht einfach Spaß, sagen auf jeden Fall die meisten. Habt ihr da Erfahrungen mit? Natürlich nur flirten. Das ist ganz wichtig, falls ihr Single seid. Sonst gibt's zu Hause einen auf den Deckel. Ja, wie gesagt, was sind eure Erfahrungen mit so einem Urlaubsflirt? Vielleicht seid ihr ja Single. Geht bald vielleicht auf so eine Single-Reise. Das wäre ja mal interessant. Schreibt uns 0721 945 88 99. Wir wollen wissen, was eure Erfahrungen mit so einem Urlaubsflirt waren. Gern auch anonym, per Sprachnotiz oder so. Einfach schreiben an die 0721 945 88 99. 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

0: euer Lieblingsradio mit einfach gute Musik. Ihr hört Neckar Live, die Morgenshow am Dienstag. Ich wünsche einen guten Morgen und hoffe, dass ihr eine halbe Minute Zeit habt.
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2: Klingt wie eine nordische Gottheit und wird von vielen Fitnessfans auch so verehrt. Skyr. Skyr ist aber nur eine Milchpampe aus Island mit wenig Fett und viel Protein. Es ist ein Hype. Inzwischen steht im Supermarkt ja an jedem Produkt mit extra viel Protein. Das kann man auch auf Erdnüsse schreiben. Hüttenkäse heißt dann High Protein Cheese Cream. Und die Kollegen essen bei der Arbeit statt einem Brot ihren High Protein Vanilla Flavored Porridge mit Dattelmus. Und abends an der Bar machst du ein bisschen Joghurt in deinen Espresso Martini, schon ist es ein Proteinshake. Davon kriegst du dann auch keinen Kater, sondern Muskelkater. Leider musst du dich ja zum Fit bleiben immer noch selbst bewegen. Sonst gibt's auch keine Muckis und wir kriegen im schlimmsten Fall irgendwann den Skierbecher nicht mehr auf.
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8: Heute bis zu 26 Grad, viele Wolken, örtlich kann es immer mal wieder ein bisschen nass werden. Schauen wir auf den Neckar-Bleifer-Wettertrend. Dann haben wir morgen zwar bis zu 30 Grad, trotzdem viele Wolken, örtlich auch immer mal wieder ein bisschen Regen. Das spricht für Schwüle, die kommt. Und übermorgen, da haben wir dann ebenfalls wieder Wolken, Regen und bis zu 27 Grad.
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8: Die Straßen an diesem Dienstag sind frei. Ich wünsche allen da draußen gute und sichere Fahrt.
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8: Die stehen in Albstadt-Tailfingen in der Hechinger Straße sowie in Bernloch an der B312. Es wird geblitzt am Ortsausgang Gomadingen in Richtung Gechingen. Einen Blitzer habe ich noch in Dettingen in der Ofterdinger Straße sowie in Gomaringen in der Schillerstraße. Dann wird noch geblitzt zwischen Neckarhausen und Nürtingen in der Nürtinger Straße.
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8: Einen guten Morgen. Musik für euch von Simply Red. Holding Back the Years.

0: Gute Musik hier zu Neckar, bleibt stattklar, die Morgenshow an diesem Dienstag. Es wird heute ein bisschen nasser, örtlich immer mal wieder ein bisschen Regen angesagt bei vielen Wolken. Dazu bis zu 26 Grad. Ihr dürft die Ohren spitzen, die Lauscher, die machen da mal auf. Es geht mal wieder bis zum Lerner.
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0: Ihr kennt es vielleicht, da war ihr in Schuderholm, die Meichlet Volkstock. Nenn ich da einen Tipp, wir die wieder ein bisschen neutraler vom Geruch her nachbringen. Und zwar ganz einfach, lege die über Nacht zwei unbenutzte Teebeidele, am besten Kamille oder Minze, in die Schuhe rein. Die saugen nämlich die Feuchtigkeit auf und neutralisieren die schlechten Gerüche. Also nicht vergessen, wollt ihr Schuhe, die schmecken wieder fein, dann tut über Nacht Teebeidel, am besten Kamille oder Minze rein. Nicht vergessen.
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0: Dienstag, morgen ist schon wieder Mittwoch, ja, da freuen wir uns alle drauf. Bergfest, ich freue mich auch drauf, euch begrüßen zu dürfen, und zwar ab 6, da bin ich wieder für euch da. Bis dahin, eine gute Zeit. Vergesst mir das Lachen nicht, euer Krawalle sagt Adi.
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4: Um 10 Uhr mit Rainer Pompe. Guten Tag.
5: Viele Eltern wissen nicht wirklich viel über KI-Tools wie Copilot und können daher ihren Kindern wenig erklären. Mehr als jedes vierte Elternteil fühlt sich im Umgang mit Anwendungen von künstlicher Intelligenz eher unsicher. Das geht aus einer aktuellen Umfrage hervor.
6: Viele Eltern würden auch gern mehr über KI lernen, wissen aber nicht, wo sie die Infos herbekommen. Und das alles auch mit Blick auf ihre Kids, denn mehr als ein Drittel hat keinen Plan, wo und wie der Nachwuchs online unterwegs ist. Ein Riesenproblem, sagen die Befragten, sei auch das Erkennen von Fake News. Claudia Wächter, Nachrichtenredaktion.
4: Der vergangene Sonntag war ja der erste ohne Sonntagsfahrverbot für LKWs in Baden-Württemberg und Bayern. Eine nennenswerte Zunahme des Güterverkehrs auf der Straße hat der ADAC allerdings nicht festgestellt. Auch die Bilanz des Bundesverbandes Güterkraftverkehr und Logistik redet lediglich von einer leichten Zunahme. Das Sonntagsfahrverbot ist wegen der Niedrigwasserlage in den Flüssen noch bis Ende September aufgehoben. Im Prozess gegen den Medienkonzern Meta werden heute in den USA die Eröffnungsplädoyers gehalten. Mehrere US-Bundesstaaten werfen Meta vor, Minderjährige abhängig zu machen, beispielsweise mit Facebook oder Instagram. Gefordert werden unter anderem mehr Kinderschutz durch die Abschaltung von Funktionen wie dem Endlosscrollen. Außerdem geht's um hohe Strafzahlungen.
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7: Gefangenenprotest in der JVA-Außenstelle in Tübingen. Mehrere Häftlinge weigerten sich nach dem Hofgang zurück in ihre Zellen zu gehen. Die Polizei rückte mit einem größeren Aufgebot und Hunden an. Kurz darauf war der Einsatz beendet. Auslöser war offenbar eine nicht aufgestellte Tischtennisplatte. Die Gefangenen machten dabei aber auch ihrem Ärger über die Haftbedingungen Luft. Jetzt prüft die Staatsanwaltschaft mögliche Ermittlungen. Karin Rothau, Neckaralb live. In Tübingen.
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8: Viele Wolken und immer wieder Regen gibt es heute Vormittag. Ab und zu zeigt sich im Nordosten auch mal die Sonne. Im Westen kommt eher neuer Regen nach. Am Nachmittag bleibt es wechselhaft mit Regenphasen und zwischendurch trockenen Lücken. Dazu Höchstwerte zwischen 18 und 28 Grad. Morgen dann Wolken und immer mal wieder Schauer. Einzelne Gewitter sind auch drin. Maximal bis 30 Grad.
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9: Auf der B27 Stuttgart-Hohenheimer Straße ist in Höhe der Dobelstraße die Ampelanlage außer Betrieb. Und auf der Silberburgstraße und auf der Rothübühlstraße ist jeweils die rechte Spur wegen eines Wasserrohrbruchs gesperrt. Wir wünschen eine gute Fahrt.
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10: Geblitzt wird in Reutlingen in der Silberburgstraße und auf der Landstraße zwischen Tübingen und Dettenhausen steht ein Blitzer kurz nach Tübingen-Bebenhausen.

Guten Morgen, schönen Dienstag euch. Wir haben kurz nach 10 und jetzt gehen wir zusammen rein in den Tag. Genießt das kühlere Wetter heute. Ich habe hier alle Türen und Fenster offen zum Durchlüften. Es ist einfach wunderbar. Viel Spaß mit der Musik jetzt.

0: Somewhere Over the Rainbow war das an eurem Dienstag. Auch diese Woche nehmen wir euch wieder mit auf eine Kulinarikreise durch das Buch der Bücher. Hier kommt Manna und mehr, gut essen mit der Bibel. Heute wird's bei Daniel Heinze in der Bibelküche ganz grundsätzlich. Es geht um das älteste Lebensmittel überhaupt. Brot.
1: Warm, duftend und frisch aus dem Ofen. Heute gibt's bei uns Fladenbrot. Fladenbrot, wie es die Menschen schon vor Jahrtausenden gegessen haben. Kein Schnickschnack, keine Zutatenliste mit 20 Sachen. Nein, einfach nur Mehl, Wasser, Hefe und Salz. Ihr täglich Brot eben. Die Geschichte hinter dem Essen ist die Geschichte des täglichen Überlebens selbst. 4 Getreidesorten kannte man zu biblischen Zeiten. Gerste, Weizen, Dinkel und Hirse. Frisch gemahlen und zu Broten verarbeitet. Und das ging auf 2 Arten. Einmal mit Sauerteig zu richtigen Brotlaiben. Oder schnell und unkompliziert als ungesäuertes Fladenbrot, ganz ohne Wartezeit. Kein Wunder, dass Brot in der Bibel ein Symbol für das Lebensnotwendige schlechthin ist. Deshalb auch die weltbekannte Bitte aus dem Vaterunser, also dem Gebet, das Jesus seinen Freunden beigebracht hat. Unser tägliches Brot gib uns heute. Keine Bitte um Reichtum oder Luxus, sondern der Wunsch, Gott, gib uns genug zum Leben. Für heute. Tja, und so geht's. Zuerst das Mehl mit Salz vermischen, dann die aufgelöste Hefe mit Wasser und Olivenöl dazugeben, alles gut kneten und kurz gehen lassen. Dann kleine Laibe formen, flach drücken und im Ofen goldbraun backen. Fladenbrot fertig. Schmeckt zu einfach allem, mit Butter oder in Olivenöl getunkt oder einfach pur zwischendurch. Dieses Brot ist einfach himmlisch.
0: Wieder ein leckeres Gericht aus biblischen Zeiten. Ich wünsche euch einen gesegneten Appetit.
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1: Viele Wolken und immer wieder Regen gibt es heute Vormittag. Ab und zu zeigt sich im Nordosten auch mal die Sonne. Im Westen kommt eher neuer Regen nach. Am Nachmittag bleibt es wechselhaft mit Regenphasen und zwischendurch trockenen Lücken. Dazu Höchstwerte zwischen 18 und 28 Grad. Morgen dann Wolken und immer mal wieder Schauer. Einzelne Gewitter sind auch drin. Maximal bis 30 Grad.
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2: Auf der B27 Stuttgart-Hohenheimer Straße ist in Höhe der Dobelstraße die Ampelanlage außer Betrieb. Und auf der Silberburgstraße und auf der Rothübühlstraße ist jeweils die rechte Spur wegen eines Wasserrohrbruchs gesperrt. Wir wünschen eine gute Fahrt.
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3: Geblitzt wird in Reutlingen in der Silberburgstraße und auf der Landstraße zwischen Tübingen und Dettenhausen steht ein Blitzer kurz nach Tübingen-Bebenhausen. In Rottenburg-Dettingen wird in der Oferdinger Straße geblitzt und auf der Landstraße durch Gomadingen steht ein Blitzer in Richtung Gärchingen. In Albstadt-Pfäffingen wird in der Zillhauser Straße geblitzt und in Albstadt-Ebingen steht dann noch ein Blitzer in der Berliner Straße.
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3: Um 11 Uhr mit Rainer Pompe. Guten Tag. Gut ein Drittel aller Eltern weiß wenig oder nichts über die Internetaktivitäten ihrer Kinder. Laut einer Umfrage der Körperstiftung sind darüber nur 13% gut informiert. Den Kindern den Umgang mit künstlicher Intelligenz gut erklären kann nur jeder Vierte. Es gibt also auch bei den Eltern Nachholbedarf. Zwei Drittel wünschen sich dann auch mehr Informationen darüber, wie sie Falschinformationen sowie KI-generierte Bilder und Videos erkennen können. Eine Übernahme des Metzinger Modekonzerns Hugo Boss durch die Frasers Group rückt immer näher. Das britische Unternehmen hat seine Beteiligung inzwischen auf fast 48% aufgestockt. Frasers hatte im Juni den Aktionären ein Übernahmeangebot gemacht. Das Management von Hugo Boss hat sich allerdings dagegen ausgesprochen. Boss hat derzeit mit der mauen Kauflaune seiner Kunden zu kämpfen. Für dieses Jahr wird bei Umsatz und Gewinn ein Rückgang erwartet. Im Prozess gegen den Medienkonzern Meta werden heute in den USA die Eröffnungsplädoyers gehalten. Mehrere US-Bundesstaaten werfen Meta vor, Minderjährige abhängig zu machen, beispielsweise mit Facebook oder Instagram. Gefordert werden unter anderem mehr Kinderschutz durch die Abschaltung von Funktionen wie dem Endlosscrollen. Außerdem geht's um hohe Strafzahlungen.
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4: Wegen Wasserdiebstahls hat die Ortsverwaltung von Gauselfingen jetzt das Brünneler beim Rathaus abgeschaltet. Die Diebe rückten nachts an und füllten Wasser in Kanister ab. Es waren nicht nur Einheimische, sondern auch viele Auswärtige, sogar aus anderen Landkreisen. Es gibt Beweisfotos, aber Ortsvorsteherin Roos verzichtet auf Anzeigen, um, wie sie sagt, keinen Krieg auszulösen. Walter Frevert, Neckaralb live in Gauselfingen.
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5: Viele Wolken gibt es heute und in großen Teilen kommt immer wieder Regen runter. Nur im Nordosten ist auch mal die Sonne dabei und es bleibt öfter trocken. Später sind vereinzelt kurze Gewitter drin. Dazu liegen die Höchstwerte meist bei 18 bis 23 Grad. Im Südwesten auch bis 28 Grad. Morgen bleibt es wolkig, es gibt Schauer und einzelne Gewitter, maximal 20 bis 32 Grad.
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6: Auf der A81 Stuttgart Richtung Singen. Achtung, zwischen Rottenburg und Horb liegt eine Metallplatte auf der Autobahn auf dem rechten Fahrstreifen. In Stuttgart sind auf der Silberburgstraße und auf der Rothübühlstraße jeweils die rechte Spur wegen eines Wasserrohrbruchs gesperrt. Und in Mettingen sind auf der Otto-Konz-Straße zwischen dem Auenweg und der Siemensstraße aufgrund von einem Feuerwehreinsatz alle Zufahrtsstraßen gesperrt. Wir wünschen eine gute Fahrt.
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7: Geblitzt wird in Reutlingen in der Silberburgstraße und auf der Landstraße zwischen Tübingen und Dettenhausen steht ein Blitzer kurz nach Tübingen-Bebenhausen. In Rottenburg-Dettingen wird in der Oferdinger Straße geblitzt und auf der Landstraße durch Gomadingen steht ein Blitzer in Richtung Gärchingen. In Albstadt-Pfäffingen wird in der Zillhauser Straße geblitzt und in Albstadt-Ebingen steht dann noch ein Blitzer in der Berliner Straße.
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0: MC Show Me Love. Ach ja, Ferien, Sommerzeit, Urlaubszeit und dann entstehen natürlich auch tolle Erinnerungen, Selfies vor dem Eiffelturm, Sonnenaufgang am Meer im Querformat, ein Schnappschuss von Tapas und Sangria. Die Frage ist, was mache ich denn jetzt mit den ganzen Fotos? Kollegin Jana Rinkert hat uns ein paar Tipps. Jana, wie sortiere ich denn jetzt das ganze Urlaubsfotochaos?
1: Was mir immer hilft, ist schon während des Urlaubs aussortieren. Jeden Abend zurück im Hotel einfach mal die verschwommenen oder doppelten Fotos löschen. Dann bleiben am Ende gleich weniger übrig. Wenn der Urlaub dann vorbei ist, nochmal Tabula rasa machen. Nur die Highlights behalten, ein oder zwei Fotos vom Eiffelturm reichen. Sonst schaut man sie sich wahrscheinlich nie wieder an.
0: Also wie so oft gilt auch hier, weniger ist mehr. Wenn ich dann meine Favoriten ausgewählt habe, was mache ich dann?
1: Tatsächlich geht der Trend zurück zum Fotoalbum. Mit Fotos und Kleber in der Hand kann man dann noch einmal in schönen Urlaubserinnerungen schwelgen. Natürlich geht das heute aber auch digital. Und wem das alles sowieso zu viel Arbeit ist, der kann ein Fotoalbum auch erstellen lassen. Viele Anbieter schlagen ja schon ein fertiges Design vor. Auch eine tolle Möglichkeit, ein kurzes Best-of auf Video. Heutzutage kann man das ja ganz einfach über Instagram oder TikTok erstellen.
0: War das früher leichter, als es noch keine Handys gab, Jana?
1: Ja klar, früher konnte man gar nicht so viele Fotos machen ohne Handy. Aus einem Analogfilm hat man ja maximal 36 Fotos bekommen. Da musste man schon beim Fotografieren eine Wahl treffen. Vielleicht erleben Analogkameras und Polaroids deshalb in den letzten Jahren ihr Comeback. Damit läuft man dann nämlich keine Gefahr, zu viele Fotos zu machen. Ist vielleicht ein bisschen teurer als Schnappschüsse mit dem Handy, gibt aber auch nochmal einen ganz besonderen Look. Und dann bleiben die Fotos vielleicht auch länger in Erinnerung.
0: Kollegin Jana Renkert hatte uns ein paar Tipps, wie wir das Fotochaos auf unseren Handys nach dem Sommerurlaub wieder in den Griff bekommen.
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2: Viele Wolken gibt es heute und in großen Teilen kommt immer wieder Regen runter. Nur im Nordosten ist auch mal die Sonne dabei und es bleibt öfter trocken. Später sind vereinzelt kurze Gewitter drin. Dazu liegen die Höchstwerte meist bei 18 bis 23 Grad. Im Südwesten auch bis 28 Grad. Morgen bleibt es wolkig, es gibt Schauer und einzelne Gewitter, maximal 20 bis 32 Grad.
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3: Auf der A81 Stuttgart Richtung Singen. Achtung, zwischen Rottenburg und Horb liegt eine Metallplatte auf der Autobahn auf dem rechten Fahrstreifen. In Stuttgart sind auf der Silberburgstraße und auf der Rothübühlstraße jeweils die rechte Spur wegen eines Wasserrohrbruchs gesperrt. Und in Mettingen sind auf der Otto-Konz-Straße zwischen dem Auenweg und der Siemensstraße aufgrund von einem Feuerwehreinsatz alle Zufahrtsstraßen gesperrt. Wir wünschen eine gute Fahrt.
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4: Geblitzt wird in Reutlingen in der Silberburgstraße und auf der Landstraße zwischen Tübingen und Dettenhausen steht ein Blitzer kurz nach Tübingen-Bebenhausen. In Rottenburg-Dettingen wird in der Oferdinger Straße geblitzt und auf der Landstraße durch Gomadingen steht ein Blitzer in Richtung Gärchingen. In Albstadt-Pfäffingen wird in der Zillhauser Straße geblitzt und in Albstadt-Ebingen steht dann noch ein Blitzer in der Berliner Straße.
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6: Mit Sebastian Fischer, guten Tag. Nach dem großen Waldbrand bei Schramberg hat die Polizei die Ermittlungen zur Ursache aufgenommen. Allerdings werden diese, wie auch schon die Löscharbeiten, durch das unwegsame Gelände in dem Steilhang erschwert. Bis jetzt gibt es keine Hinweise auf absichtliche Brandstiftung. Weil das Feuer an einer Straße ausgebrochen sein soll, gibt es Gerüchte, dass eine aus dem Auto geschnippte Zigarettenkippe es ausgelöst haben könnte. Die Polizei hat dazu bisher nichts gesagt. Viele Eltern wissen nicht wirklich viel über KI-Tools wie Copilot und können daher ihren Kindern wenig erklären. Mehr als jedes vierte Elternteil fühlt sich im Umgang mit Anwendung von künstlicher Intelligenz eher unsicher. Das geht aus einer aktuellen Umfrage hervor.
7: Viele Eltern würden auch gern mehr über KI lernen, wissen aber nicht, wo sie die Infos herbekommen. Und das alles auch mit Blick auf ihre Kids, denn mehr als ein Drittel hat keinen Plan, wo und wie der Nachwuchs online unterwegs ist. Ein Riesenproblem, sagen die Befragten, sei auch das Erkennen von Fake News. Claudia Wächter, Nachrichtenredaktion.
6: Drei Ukrainern im Alter von 22, 25 und 30 Jahren wurde von der Bundesanwaltschaft vorgeworfen, als sogenannte Wegwerfagenten für den russischen Geheimdienst Transportwege für Paketbomben ausgekundschaftet zu haben. Heute fiel das Urteil vor dem Stuttgarter Oberlandesgericht. Ein 25-Jähriger wurde wegen Agententätigkeit zu 1 Jahr und 3 Monaten Haft verurteilt. Die beiden Mitangeklagten sprach das Gericht frei. Die Taten sollen zum Teil in Konstanz vorbereitet worden sein. Dort wurde auch einer der Verdächtigen festgenommen.
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8: Das neue Spezialfahrzeug der Feuerwehr Reutlingen hat seine Feuerprobe bestanden, im wahrsten Sinne des Wortes. Das Tanklöschfahrzeug kam bei einem Waldbrand in einem Steilhang bei Schramberg zum Einsatz. Es ist extrem geländegängig und deshalb dafür besonders geeignet. Außerdem hat es sein eigenes Löschwasser dabei, ist also nicht auf eine Wasserversorgung angewiesen. Das alles hat dazu beigetragen, dass der Waldbrand in Schramberg gelöscht werden konnte. Walter Frevert, Neckaralb live in Reutlingen.
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9: Viele Wolken gibt es heute und in großen Teilen kommt immer wieder Regen runter. Nur im Nordosten ist auch mal die Sonne dabei und es bleibt öfter trocken. Später sind vereinzelt kurze Gewitter drin. Dazu liegen die Höchstwerte meist bei 18 bis 23 Grad. Im Südwesten auch bis 28 Grad. Morgen bleibt es wolkig. Es gibt Schauer und einzelne Gewitter, maximal 20 bis 32 Grad.
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10: Auf der A81 Stuttgart Richtung Singen. Vorsicht, zwischen Rottenburg und Horb liegt eine Metallplatte auf dem rechten Fahrstreifen. In Stuttgart ist auf der Silberburgstraße und auf der Rothübühlstraße jeweils die rechte Spur wegen eines Wasserrohrbruchs gesperrt. In Balingen ist die Straße am Stettberg bis Ostdorfer Straße zwischen der Dürerstraße und dem Ortsausgang wegen eines Feuerwehreinsatzes gesperrt. Und in Mettingen sind auf der Otto-Konz-Straße zwischen dem Auenweg und der Siemensstraße wegen eines Feuerwehreinsatzes alle Zufahrtsstraßen gesperrt. Wir wünschen euch eine gute Fahrt.
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11: Geblitzt wird in Reutlingen in der Silberburgstraße und auf der Landstraße zwischen Tübingen und Dettenhausen steht ein Blitzer kurz nach Tübingen-Bebenhausen. In Rottenburg-Dettingen wird in der Oferdinger Straße geblitzt und auf der Landstraße durch Gomadingen steht ein Blitzer in Richtung Gärchingen. In Albstadt-Pfäffingen wird in der Zillhauser Straße geblitzt und in Albstadt-Ebingen steht dann noch ein Blitzer in der Berliner Straße.
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11: Dienstagmittag zwischen Neckar und Alp. Hallo zusammen, wir starten in die Stunde mit heiß und spicy mit den Red Hot Chili Peppers und Under the Bridge.

0: Sunrise Avenue. I don't dance. Einfach gute Musik war das hier bei Neckaralp Live. So klingt euer Dienstag. Und es gibt ein paar richtig coole Veranstaltungen heute für euch. Wer nach Feierabend noch ein bisschen runterkommen möchte, sich aber trotzdem ein bisschen bewegt, der kann in Bad Urach die Yogamatte ausrollen. Beim Afterwork-Yoga geht's entspannt durchs Kurgebiet mit fließenden Hatha-Vinyasa-Übungen. Dazu ein bisschen Kräftigung und Mobilisation. Los geht's heute Abend. Mitbringen solltet ihr eine Yogamatte oder ein großes Handtuch und bequeme Kleidung. Der Preis liegt bei 8 Euro. Und wer lieber Musik statt Yoga mag, der kann auf dem Hofgut Domäne in Hechingen vorbeischauen. Da läuft nämlich gerade der Domäne Live-Sommer und heute Abend gibt's dort eine Tribute to Simon und Garfunkel. Die Center Park Band bringt Klassiker wie Miss Robinson, Homeward Bound oder The Boxer auf die Bühne. Beginn ist um 19.30 Uhr im Domäne Biergarten. Der Eintritt kostet 15 Euro. Ich wünsche euch einen schönen Dienstag.
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5: Viele Wolken gibt es heute und in großen Teilen kommt immer wieder Regen runter. Nur im Nordosten ist auch mal die Sonne dabei und es bleibt öfter trocken. Später sind vereinzelt kurze Gewitter drin. Dazu liegen die Höchstwerte meist bei 18 bis 23 Grad. Im Südwesten auch bis 28 Grad. Morgen bleibt es wolkig, es gibt Schauer und einzelne Gewitter, maximal 20 bis 32 Grad.
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6: Auf der A81 Stuttgart Richtung Singen. Vorsicht, zwischen Rottenburg und Horb liegt eine Metallplatte auf dem rechten Fahrstreifen. In Stuttgart ist auf der Silberburgstraße und auf der Rothübühlstraße jeweils die rechte Spur wegen eines Wasserrohrbruchs gesperrt. In Balingen ist die Straße am Stettberg bis Ostdorfer Straße zwischen der Dürerstraße und dem Ortsausgang wegen eines Feuerwehreinsatzes gesperrt. Und in Mettingen sind auf der Otto-Konz-Straße zwischen dem Auenweg und der Siemensstraße wegen eines Feuerwehreinsatzes alle Zufahrtsstraßen gesperrt. Wir wünschen euch eine gute Fahrt.
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7: Geblitzt wird in Reutlingen in der Silberburgstraße und auf der Landstraße zwischen Tübingen und Dettenhausen steht ein Blitzer kurz nach Tübingen-Bebenhausen. In Rottenburg-Dettingen wird in der Oferdinger Straße geblitzt und auf der Landstraße durch Gomadingen steht ein Blitzer in Richtung Gerchingen. In Albstadt-Pfäffingen wird in der Zillhauser Straße geblitzt und in Albstadt-Ebingen steht dann noch ein Blitzer in der Berliner Straße.
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5: Mit Sebastian Fischer, guten Tag. Nach dem Waldbrand bei Schramberg ist die Warnung für die Bevölkerung aufgehoben worden. Fenster und Türen müssen nicht mehr geschlossen bleiben. Man kann wieder lüften, sagte eine Sprecherin des Landkreises Rottweil. Das Feuer war am Sonntagnachmittag ausgebrochen und hatte sich über Nacht stark ausgebreitet. Rund 20 Hektar Wald brannten. Mehrere hundert Feuerwehrleute waren im Einsatz. Die Löscharbeiten dauern teilweise noch an, um mögliche Glutnester aufzuspüren. Das baden-württembergische Agrarministerium stellt bis zu 5 Millionen Euro für Landwirte bereit, die wegen der Trockenheit Futter zukaufen müssen. Laut Agrarministerin Gentges sind viele Wiesen und Weiden ausgetrocknet, die Futtererträge deutlich eingebrochen. Einige Betriebe greifen bereits auf ihre Reserven zurück, andere geben Tiere vorzeitig zur Schlachtung. Die Hilfen sollen einen Teil der durch Hitze und Dürre entstandenen Schäden ausgleichen. Gut ein Drittel aller Eltern weiß wenig oder nichts über die Internetaktivitäten ihrer Kinder. Laut einer Umfrage der Körperstiftung sind darüber nur 13% gut informiert. Den Kindern den Umgang mit künstlicher Intelligenz gut erklären kann nur jeder Vierte. Es gibt also auch bei den Eltern Nachholbedarf. Zwei Drittel wünschen sich dann auch mehr Informationen darüber, wie sie Falschinformationen sowie KI-generierte Bilder und Videos erkennen können.
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6: Die Hausbesetzung in der Kronenstraße in Tübingen wird in 10 Tagen friedlich zu Ende gehen. Die Eigentümer verzichten auf eine Anzeige wegen Hausfriedensbruchs. Dafür hinterlassen die Besetzer das Gebäude in gutem Zustand. Außerdem können die Besetzer das Erdgeschoss als Kultur- und Begegnungsraum nutzen, zunächst bis Ende des Jahres. Dafür müssen sie die Räume instand halten und Sicherheitsvorgaben erfüllen. Miete müssen sie nicht bezahlen, nur Strom und Wasser. Walter Frevert, Neckaralb live in Tübingen.
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7: Bedeckt und immer wieder nass ist es heute Mittag in vielen Ecken. Dazu regnet es immer mal wieder. Später kann sich auch mal ein kurzes Gewitter dazu mischen. Die Höchstwerte liegen meist zwischen 18 und 23 Grad. Im Südwesten sind bis zu 28 Grad drin. Morgen bleibt es oft wolkig. Dazu gibt es Schauer und ab und zu Gewitter. Maximal werden es 20 bis 28 Grad.
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8: Auf der A81 singen Richtung Stuttgart Vorsicht. Zwischen dem Rastplatz Eschachtal und Rottweil liegen Reifenteile auf der Autobahn. In Stuttgart sind auf der Silberburgstraße und auf der Rothe-Bühl-Straße jeweils die rechte Spur wegen eines Wasserrohrbruchs gesperrt. In Balingen ist die Straße am Stettberg bis Ostdorfer Straße zwischen der Dürerstraße und dem Ortsausgang wegen eines Feuerwehreinsatzes gesperrt. Und in Mettingen sind auf der Otto-Konz-Straße zwischen dem Auenweg und der Siemensstraße wegen eines Feuerwehreinsatzes alle Zufahrtsstraßen gesperrt. Kommt gut an euer Ziel.
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9: Geblitzt wird auf der B313 bei Trochtelfingen-Haid. In Reutlingen steht ein Blitzer in der Silberburgstraße und in Gomaringen in der Schillerstraße. Ein Blitzer steht auf der Landstraße zwischen St. Johann-Gerchingen und Gomardingen.
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9: Schönen Dienstagmittag, ich bin Katharina Simon. Wir haben kurz nach eins. Na, wie laufen die Sommerferien bei euch bisher so? Habt ihr schon frei und entspannt zu Hause oder seid vielleicht im Urlaub irgendwo? Oder arbeitet ihr, wie ich, auch ganz fleißig weiter? Schreibt mir gerne 0711 945 88 99.

0: Bebe Rexha und Faithless liefern uns einfach gute Musik zu euch nach Hause, ins Auto oder ins Büro mit New Religion. So klingt euer Lieblingssender um 1:15 und jetzt hat euer Leo noch einen kleinen Tipp für euch.
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2: Ihr kennt das vielleicht, aber ihr hockt bei so einem schönen Wetter heute oben dusse mit euren Freunden oder feiert vielleicht einen Geburtstag. Nein, dann habe ich da einen Tipp, wie ihr die Mugga, die Stechmugga, so ein bisschen fernhaltet. Und zwar ganz einfach. Schnappt euch eine Wäscheklammer aus Holz und die noch mit ein paar Tropfen Zitronella oder Eukalyptusöl betriefeln. Und dann ist das eine saubere Sache. Die Wäscheklammerle noch ganz einfach an Sonnenschirm oder sonst einmal noch da. Und dann ist das eine Sache, sage ich euch. Also nicht vergessen, gell? Wollt ihr, wenn ihr heute Abend aussagt, in der Nähe keine Mugga, na, solltet ihr Wäscheklemmerle aus Holz beträufeln mit Zitronella oder Eukalyptusöl und dann werdet die ganz schön blöd gucken, die Mugga, gell? Nicht vergessen!
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9: Bedeckt und immer wieder nass ist es heute Mittag in vielen Ecken. Dazu regnet es immer mal wieder. Später kann sich auch mal ein kurzes Gewitter dazu mischen. Die Höchstwerte liegen meist zwischen 18 und 23 Grad. Im Südwesten sind bis zu 28 Grad drin. Morgen bleibt es oft wolkig. Dazu gibt es Schauer und ab und zu Gewitter. Maximal werden es 20 bis 28 Grad.
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10: Auf der A81 Singen Richtung Stuttgart, Vorsicht, zwischen dem Rastplatz Eschachtal und Rottweil liegen Reifenteile auf der Autobahn. In Stuttgart sind auf der Silberburgstraße und auf der Rothe-Bühl-Straße jeweils die rechte Spur wegen eines Wasserrohrbruchs gesperrt. In Balingen ist die Straße am Stettberg bis Ostdorfer Straße zwischen der Dürerstraße und dem Ortsausgang wegen eines Feuerwehreinsatzes gesperrt. Und in Mettingen sind auf der Otto-Konz-Straße zwischen dem Auenweg und der Siemensstraße wegen eines Feuerwehreinsatzes alle Zufahrtsstraßen gesperrt. Kommt gut an euer Ziel.
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11: Geblitzt wird auf der B313 bei Trochtelfingen-Haid. In Reutlingen steht ein Blitzer in der Silberburgstraße und in Gomaringen in der Schillerstraße. Ein Blitzer steht auf der Landstraße zwischen St. Johann-Gerchingen und Gomardingen.
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3: Mit Sebastian Fischer, guten Tag. Die deutschen Landwirte haben wegen langer Trockenheit und Hitze in diesem Sommer eine insgesamt deutlich kleinere Ernte eingefahren. Der Deutsche Bauernverband rechnet mit rund 7% weniger Getreidemenge.
4: Vor allem in Süd- und Westdeutschland haben fehlende Niederschläge zu schwachen Erträgen geführt, sagte Bauernpräsident Ruckwied. Der Frühling war zu trocken, dazu kamen Hitzewellen und teils Schädlinge. Die Lage vieler Höfe sei angespannt. Ruckwied sagte, die Politik müsse jetzt liefern. Die Betriebe bräuchten aktuell Saatgut und Diesel, später Dünger und Pflanzenschutzmittel. Ohne die nötige Liquidität könnten sie die nächste Ernte nicht finanzieren. Ursula Winkler, Nachrichtenredaktion.
3: Das baden-württembergische Agrarministerium kündigte heute an, bis zu 5 Millionen Euro für Landwirte bereitzustellen, die wegen der Trockenheit Futter zukaufen müssen. Drei Ukrainern im Alter von 22, 25 und 30 Jahren wurde von der Bundesanwaltschaft vorgeworfen, als sogenannte Wegwerfagenten für den russischen Geheimdienst Transportwege für Paketbomben ausgekundschaftet zu haben. Heute fiel das Urteil vor dem Stuttgarter Oberlandesgericht. Ein 25-Jähriger wurde wegen Agententätigkeit zu 1 Jahr und 3 Monaten Haft verurteilt. Die beiden Mitangeklagten sprach das Gericht frei. Die Taten sollen zum Teil in Konstanz vorbereitet worden sein. Dort wurde auch einer der Verdächtigen festgenommen. Ein neues YouTube-Video der Bahn zu Stuttgart 21 erntet im Netz massiven Spott. Darin behauptet der Konzern, der künftige Tiefbahnhof brauche dank natürlicher Erdkühlung keine Klimaanlage. Nutzer in den sozialen Medien reagieren mit Galgenhumor. Viele feixen, der Bahnhof öffne wohl erst zur nächsten Eiszeit. Ein anderer lästert, das nächste Video erkläre wohl, warum die Titanic keine Rettungsboote brauchte.
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5: Jugendliche werden in Rottenburg zu digitalen Paten für Senioren. In einem Café zeigen sie älteren Menschen, wie sie ihr Smartphone sicherer und selbstständiger nutzen können. Das Programm Jugend engagiert sich, läuft noch bis Ende Oktober. In 1:1-Treffen geht es um ganz konkrete Fragen, vom sicheren Umgang mit Apps bis zu digitalen Anwendungen. Die Jugendlichen sammeln so Erfahrungen im Ehrenamt und im sozialen Miteinander. Karin Rothaupt, Neckaralb live in Rottenburg.
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6: Bedeckt und immer wieder nass ist es heute Mittag in vielen Ecken. Dazu regnet es immer mal wieder. Später kann sich auch mal ein kurzes Gewitter dazu mischen. Die Höchstwerte liegen meist zwischen 18 und 23 Grad. Im Südwesten sind bis zu 28 Grad drin. Morgen bleibt es oft wolkig. Dazu gibt es Schauer und ab und zu Gewitter. Maximal werden es 20 bis 28 Grad.
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7: 6 Kilometer Stau auf der A81 Stuttgart Richtung Singen zwischen Sindelfingen Ost und dem Kreuz Böblingen-Hulb. In Stuttgart ist auf der Silberburgstraße und auf der Rothe-Bühl-Straße jeweils die rechte Spur wegen eines Wasserrohrbruchs gesperrt. Balingen, die Straße am Stettberg bis Ostdorfer Straße, ist zwischen der Dürerstraße und dem Ortsausgang wegen eines Feuerwehreinsatzes gesperrt. Und in Mettingen sind auf der Otto-Konz-Straße zwischen dem Auenweg und der Siemensstraße wegen eines Feuerwehreinsatzes alle Zufahrtsstraßen gesperrt. Wir wünschen euch eine gute Fahrt.
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8: Geblitzt wird auf der B313 bei Trochtelfingen. Heid in Reutlingen steht ein Blitzer in der Silberburgstraße und in Gomaring in der Schillerstraße. Ein Blitzer steht auf der Landstraße zwischen St. Johann-Gerchingen und Gomarding.
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8: Am Mikro bin ich, Katharina Simon. Hallo zusammen, einen schönen Dienstag wünsche ich euch.

0: Maroon 5 und Christina Aguilera haben die besten Moves drauf. Einfach gute Musik war das hier bei eurem Lieblingssender.
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2: Ja?
3: Dr. Mertens, Sie sind doch verantwortlich für die Straßenreinigung auf der Straße zwischen Karlsheim und Satteldorf.
2: Moment mal. Um was dreht sich da?
3: Ich war da nämlich mit meinem Mercedes unterwegs und habe dann eine Schachtel Marlboro aus dem Fenster geworfen. Und jetzt ist es dumme, aber da habe ich eine Telefonnummer draufgeschrieben von einem holländischen Geschäftspartner. Und es ist die Schachtel aber nicht mehr da und der Herr Schneider hat gesagt, dass Sie die vielleicht hätten.
2: Ich?
3: Ja.
2: Na, no. Wenn er ist ein Müllsackdinner.
3: Ja, würden Sie den Sack wieder erkennen?
2: Aber.
3: Ja, nee, es ist mir sehr ernst, denn da hängt ein Millionengeschäft dran.
2: Nö.
3: Also wenn ich die Nummer nicht mehr kriege, dann geht mir da einiges flöten.
2: Nö, also die hab ich nicht.
3: Ja, aber...
2: Das kann ich auch nicht erkennen, weil da zigtausende blaue Müllsäcke.
3: Ja, aber ich meine, wenn Sie eine Marlboro-Schachtel finden und da steht eine Telefonnummer drauf, da können Sie doch die nicht einfach in den Müllsack werfen.
2: Und warum nicht?
3: Also so lasse ich mich von Ihnen nicht mehr handeln, ja? Wenn Sie die Schachtel Marlboro mit der Telefonnummer nicht mehr finden, dann sind Sie persönlich haftbar für meinen Millionenschaden, der mir dadurch entstanden ist.
2: Wenn die Schachtel Ihnen gehört hat, ja, dann bin doch ich nicht für Ihren Müll zuständig.
3: Ja, das ist in dem Fall kein Müll, das habe ich halt... Ja,
2: natürlich, und außerdem können Sie mir das gar nicht unterstellen, dass ich das weggeschmissen habe. Weil ich lese ja den Müll von Ihnen noch auf, also habe Sie den weggeschmissen, ja? Und jetzt sind Sie mal ganz ruhig, weil... Wenn ich den Müll zusammenlese, dann mache ich das auch. Und da ist mir das scheißegal, wem da der Müll kehren tut.
3: Hallo, hier ist der Telefoncheck.
2: Ja, das habe ich schon mitgekriegt, ja. Hartnäckiger Hund, gell?
3: Ja.
2: Mit dem Zugeber.
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10: Bedeckt und immer wieder nass ist es heute Mittag in vielen Ecken. Dazu regnet es immer mal wieder. Später kann sich auch mal ein kurzes Gewitter dazu mischen. Die Höchstwerte liegen meist zwischen 18 und 23 Grad. Im Südwesten sind bis zu 28 Grad drin. Morgen bleibt es oft wolkig. Dazu gibt es Schauer und ab und zu Gewitter. Maximal werden es 20 bis 28 Grad.
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11: 6 Kilometer Stau auf der A81 Stuttgart Richtung Singen zwischen Sindelfingen Ost und dem Kreuz Böblingen-Hulb. In Stuttgart ist auf der Silberburgstraße und auf der Rothe-Bühl-Straße jeweils die rechte Spur wegen eines Wasserrohrbruchs gesperrt. Balingen, die Straße am Stettberg bis Ostdorfer Straße, ist zwischen der Dürerstraße und dem Ortsausgang wegen eines Feuerwehreinsatzes gesperrt. Und in Mettingen sind auf der Otto-Konz-Straße zwischen dem Auenweg und der Siemens-Straße wegen eines Feuerwehreinsatzes alle Zufahrtsstraßen gesperrt. Wir wünschen euch eine gute Fahrt.
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12: Geblitzt wird auf der B313 bei Trochtelfingen. Heid. In Reutlingen steht ein Blitzer in der Silberburgstraße und in Gomaring in der Schillerstraße. Ein Blitzer steht auf der Landstraße zwischen St. Johann-Gerchingen und Gomarding.
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7: Mit Sebastian Fischer, guten Tag. Die Trockenheit und die Hitze haben die Ernte in Deutschland deutlich geschmälert. Der Bauernverband rechnet mit rund 7% weniger Getreide als im Vorjahr. Verbandspräsident Ruckwig forderte deshalb Soforthilfen für die Landwirte. Besonders in Süd- und Westdeutschland gab es teils starke Ernteausfälle. Gleichzeitig wächst auf den Feldern zu wenig Gras und Futtermais. Baden-Württembergs Agrarministerin Genkes kündigte heute an, dass Landwirte unterstützt werden, wenn sie wegen der Trockenheit Futter für ihre Tiere zukaufen müssen. Dafür stehen bis zu 5 Millionen Euro zur Verfügung. Nach dem Waldbrand bei Schramberg ist die Warnung für die Bevölkerung aufgehoben worden. Fenster und Türen müssen nicht mehr geschlossen bleiben. Man kann wieder lüften, sagte eine Sprecherin des Landkreises Rottweil. Das Feuer war am Sonntagnachmittag ausgebrochen und hatte sich über Nacht stark ausgebreitet. Rund 20 Hektar Wald brannten. Mehrere hundert Feuerwehrleute waren im Einsatz. Die Löscharbeiten dauern teilweise noch an, um mögliche Glutnester aufzuspüren. Im Rechtsstreit um mögliche Lohndiskriminierung hat eine Managerin von Daimler Truck einen Teilerfolg erzielt. Das Landesarbeitsgericht Baden-Württemberg sprach ihr rund 210.000 Euro Nachzahlung zu. Die Frau hatte geltend gemacht, als Führungskraft weniger verdient zu haben als vergleichbare männliche Kollegen.
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8: Die ersten beiden Medizinstudentinnen haben ein Stipendium zur Förderung der ärztlichen Versorgung der Gemeinden Bitz, Gammertingen, Hettingen, Neufra, Feringenstadt, Winterlingen und Trochtelfingen bekommen. Die Studentinnen kommen aus Sigmaringen und Gammertingen. Sie bekommen während des Studiums 500 Euro monatlich. Außerdem können sie in Arztpraxen in der Region reinschnuppern. Eine Pflicht, nach dem Studium in der Region als Arzt zu praktizieren, gibt es nicht. Walter Frevert, Neckaralb live in Gammertingen.
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9: Viele Wolken gibt es heute Nachmittag in vielen Ecken und immer wieder regnet es auch mal. Ab und zu ist später sogar ein kurzes Gewitter drin. Dazu liegen die Höchstwerte meist zwischen 18 und 23 Grad. Im Südwesten sind auch bis zu 28 Grad möglich. Morgen geht's mit Sonne und Wolken weiter, dazu maximal bis zu 32 Grad.
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10: Auf der B464 Reutlingen Richtung Böblingen. Achtung, zwischen Walddorf, Hesslach B27 und dem Abzweig nach Dettenhausen ist in beiden Richtungen eine ungesicherte Unfallstelle. Es staut sich auf der A81 Stuttgart Richtung Singen zwischen Sindelfingen Ost und dem Kreuz Böblingen-Hulb auf 6 Kilometern. In Mettingen sind auf der Otto-Konz-Straße zwischen Auenweg und Siemensstraße wegen eines Feuerwehreinsatzes alle Zufahrtsstraßen gesperrt. Und in Balingen ist die Straße am Stettberg bis Ostdorfer Straße zwischen der Dürerstraße und dem Ortsausgang wegen eines Feuerwehreinsatzes gesperrt. Wir wünschen eine gute Fahrt.
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11: Geblitzt wird auf der B313 bei Trochtelfingen-Haid. In Reutlingen steht ein Blitzer in der Silberburgstraße und in Gomaringen in der Schillerstraße. Ein Blitzer steht auf der Landstraße zwischen St. Johann-Gerchingen und Gomardingen.
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3: Viele Wolken gibt es heute Nachmittag in vielen Ecken und immer wieder regnet es auch mal. Ab und zu ist später sogar ein kurzes Gewitter drin. Dazu liegen die Höchstwerte meist zwischen 18 und 23 Grad. Im Südwesten sind auch bis zu 28 Grad möglich. Morgen geht's mit Sonne und Wolken weiter, dazu maximal bis zu 32 Grad.
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4: Auf der B464 Reutlingen Richtung Böblingen. Achtung, zwischen Walddorf, Hesslach B27 und dem Abzweig nach Dettenhausen ist in beiden Richtungen eine ungesicherte Unfallstelle. Es staut sich auf der A81 Stuttgart Richtung Singen zwischen Sindelfingen Ost und dem Kreuz Böblingen-Hulb auf 6 Kilometern. In Mettingen sind auf der Otto-Konz-Straße zwischen Auenweg und Siemensstraße wegen eines Feuerwehreinsatzes alle Zufahrtsstraßen gesperrt. Und in Balingen ist die Straße am Stettberg bis Ostdorfer Straße zwischen der Dürerstraße und dem Ortsausgang wegen eines Feuerwehreinsatzes gesperrt. Wir wünschen eine gute Fahrt.
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5: Geblitzt wird auf der B464 bei Weil im Schönbuch und in Metzingen-Neuhausen steht ein Blitzer in der Uracher Straße. Außerdem steht ein Blitzer in Lichtenstein-Unterhausen in der Holzefinger Straße, in Balingen in der Wilhelm-Kraut-Straße und in Albstadt-Pfäffingen in der Zillhauser Straße.
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2: Mit Sebastian Fischer, guten Tag. Die deutschen Landwirte haben wegen langer Trockenheit und Hitze in diesem Sommer eine insgesamt deutlich kleinere Ernte eingefahren. Der Deutsche Bauernverband rechnet mit rund 7% weniger Getreidemenge.
3: Vor allem in Süd- und Westdeutschland haben fehlende Niederschläge zu schwachen Erträgen geführt, sagte Bauernpräsident Ruckwied. Der Frühling war zu trocken, dazu kamen Hitzewellen und teils Schädlinge. Die Lage vieler Höfe sei angespannt. Ruckwied sagte, die Betriebe bräuchten aktuell Saatgut und Diesel, später Dünger und Pflanzenschutzmittel. Ohne die nötige Liquidität könnten sie die nächste Ernte nicht finanzieren. Ursula Winkler, Nachrichtenredaktion.
2: Das baden-württembergische Agrarministerium kündigte heute an, bis zu 5 Millionen Euro für Landwirte bereitzustellen, die wegen der Trockenheit Futter zukaufen müssen. Ein 30-jähriger Ukrainer ist heute vom Oberlandesgericht Stuttgart wegen Agententätigkeit für Russland zu 1 Jahr und 3 Monaten Haft verurteilt worden. Zwei mitangeklagte Ukrainer im Alter von 22 und 25 Jahren aus Konstanz und Köln wurden freigesprochen. Die Bundesanwaltschaft hatte den drei Männern vorgeworfen, mit GPS-Trackern ausgestattete Pakete zur Ausspähung von Transportwegen verschickt zu haben. Für konkrete Planungen von Brandanschlägen sah das Gericht keine ausreichenden Beweise. Ein neues YouTube-Video der Bahn zu Stuttgart 21 erntet im Netz massiven Spott. Darin behauptet der Konzern, der künftige Tiefbahnhof brauche dank natürlicher Erdkühlung keine Klimaanlage. Nutzer in den sozialen Medien reagieren mit Galgenhumor. Viele feixen, der Bahnhof öffne wohl erst zur nächsten Eiszeit. Ein anderer lästert, das nächste Video erkläre wohl, warum die Titanic keine Rettungsboote brauchte.
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4: Das neue Spezialfahrzeug der Feuerwehr Reutlingen hat seine Feuerprobe bestanden, im wahrsten Sinne des Wortes. Das Tanklöschfahrzeug kam bei einem Waldbrand in einem Steilhang bei Schramberg zum Einsatz. Es ist extrem geländegängig und deshalb dafür besonders geeignet. Außerdem hat es sein eigenes Löschwasser dabei, ist also nicht auf eine Wasserversorgung angewiesen. Das alles hat dazu beigetragen, dass der Waldbrand in Schramberg gelöscht werden konnte. Walter Frevert, Neckaralb live in Reutlingen.
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5: Viele Wolken gibt es heute Nachmittag in vielen Ecken und immer wieder regnet es auch mal. Ab und zu ist später sogar ein kurzes Gewitter drin. Dazu liegen die Höchstwerte meist zwischen 18 und 23 Grad. Im Südwesten sind auch bis zu 28 Grad möglich. Morgen geht's mit Sonne und Wolken weiter, dazu maximal bis zu 32 Grad.
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6: Auf der A81 Stuttgart Richtung Singen. Vorsicht, zwischen Horb und Empfingen sind Fahrradfahrer auf der Fahrbahn. Und auf der B464 Reutlingen-Böblingen hat es zwischen Walddorf-Heslach B27 und dem Abzweig nach Dettenhausen einen Unfall gegeben. Wir wünschen eine gute Fahrt.
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7: Geblitzt wird auf der B464 bei Weil im Schönbuch und in Metzingen-Neuhausen steht ein Blitzer in der Uracher Straße. Außerdem steht ein Blitzer in Lichtenstein-Unterhausen in der Holzelfinger Straße, in Balingen in der Wilhelm-Kraut-Straße und in Albstadt-Pfäffingen in der Zillhauser Straße.
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1: Klingt wie eine nordische Gottheit und wird von vielen Fitnessfans auch so verehrt. Skyr. Skyr ist aber nur eine Milchpampe aus Island mit wenig Fett und viel Protein. Es ist ein Hype. Inzwischen steht im Supermarkt ja an jedem Produkt mit extra viel Protein. Das kann man auch auf Erdnüsse schreiben. Hüttenkäse heißt dann High Protein Cheese Cream. Und die Kollegen essen bei der Arbeit statt einem Brot ihren High Protein Vanilla Flavored Porridge mit Dattelmus. Und abends an der Bar machst du ein bisschen Joghurt in deinen Espresso Martini. Schon ist es ein Proteinshake. Davon kriegst du dann auch keinen Kater, sondern Muskelkater. Leider musst du dich ja zum Fit bleiben immer noch selbst bewegen. Sonst gibt's auch keine Muckis und wir kriegen im schlimmsten Fall irgendwann den Skierbecher nicht mehr auf.
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8: Viele Wolken gibt es heute Nachmittag in vielen Ecken und immer wieder regnet es auch mal. Ab und zu ist später sogar ein kurzes Gewitter drin. Dazu liegen die Höchstwerte meist zwischen 18 und 23 Grad. Im Südwesten sind auch bis zu 28 Grad möglich. Morgen geht's mit Sonne und Wolken weiter, dazu maximal bis zu 32 Grad.
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9: Auf der A81 Stuttgart Richtung Singen. Vorsicht, zwischen Horb und Empfingen sind Fahrradfahrer auf der Fahrbahn. Und auf der B464 Reutlingen-Böblingen hat es zwischen Walddorf-Heslach B27 und dem Abzweig nach Dettenhausen einen Unfall gegeben. Wir wünschen eine gute Fahrt.
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10: Geblitzt wird auf der B464 bei Weil im Schönbuch und in Metzingen-Neuhausen steht ein Blitzer in der Uracher Straße. Außerdem steht ein Blitzer in Lichtenstein-Unterhausen in der Holzefinger Straße, in Balingen in der Wilhelm-Kraut-Straße und in Albstadt-Pfäffingen in der Zillhauser Straße.
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5: Mit Sebastian Fischer, guten Tag. Die Trockenheit und die Hitze haben die Ernte in Deutschland deutlich geschmälert. Der Bauernverband rechnet mit rund 7% weniger Getreide als im Vorjahr. Verbandspräsident Ruckwig forderte deshalb Soforthilfen für die Landwirte. Besonders in Süd- und Westdeutschland gab es teils starke Ernteausfälle. Gleichzeitig wächst auf den Feldern zu wenig Gras und Futtermais. Baden-Württembergs Agrarministerin Genkes kündigte heute an, dass Landwirte unterstützt werden, wenn sie wegen der Trockenheit Futter für ihre Tiere zukaufen müssen. Dafür stehen bis zu 5 Millionen Euro zur Verfügung. Nach dem Waldbrand bei Schramberg ist die Warnung für die Bevölkerung aufgehoben worden. Fenster und Türen müssen nicht mehr geschlossen bleiben. Man kann wieder lüften, sagte eine Sprecherin des Landkreises Rottweil. Das Feuer war am Sonntagnachmittag ausgebrochen und hatte sich über Nacht stark ausgebreitet. Rund 20 Hektar Wald brannten. Mehrere hundert Feuerwehrleute waren im Einsatz. Die Löscharbeiten dauern teilweise noch an, um mögliche Glutnester aufzuspüren. Vor einem US-Bundesgericht in Oakland in Kalifornien beginnt heute ein Pilotprozess gegen den Facebook-Mutterkonzern Meta. 29 US-Bundesstaaten werfen dem Unternehmen vor, Kinder und Jugendliche mit Facebook und Instagram gezielt süchtig gemacht zu haben. Zudem soll Meta Daten Minderjähriger ohne Wissen der Eltern gesammelt haben. Die Kläger fordern rund 193 Milliarden Dollar Strafzahlungen und strengere Schutzregeln. Meta bestreitet die Vorwürfe. Als Zeuge wird auch Konzernchef Zuckerberg erwartet.
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6: Die Hausbesetzung in der Kronenstraße in Tübingen wird in 10 Tagen friedlich zu Ende gehen. Die Eigentümer verzichten auf eine Anzeige wegen Hausfriedensbruchs. Dafür hinterlassen die Besetzer das Gebäude in gutem Zustand. Außerdem können die Besetzer das Erdgeschoss als Kultur- und Begegnungsraum nutzen, zunächst bis Ende des Jahres. Dafür müssen sie die Räume instand halten und Sicherheitsvorgaben erfüllen. Miete müssen sie nicht bezahlen, nur Strom und Wasser. Walter Frevert, Neckaralb Live in Tübingen.
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7: Viele Wolken gibt es gerade und dazu regnet es immer mal wieder. Später kann auch mal kurz ein Gewitter dabei sein. Dazu liegen die aktuellen Werte meist bei 18 bis 23 Grad. Im Südwesten sind bis zu 28 Grad drin. Morgen geht's mit Sonne und Wolken weiter. In der Mitte kommen oft Schauer und auch Gewitter dazu. Maximal bis 32 Grad.
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8: Die B464 Reutlingen-Böblingen ist zwischen Walddorf-Heslach B27 und dem Abzweig nach Dettenhausen nach einem Unfall gesperrt. Wir wünschen eine gute Fahrt.
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9: Geblitzt wird auf der B464 bei Weil im Schönbuch und in Metzingen-Neuhausen steht ein Blitzer in der Uracher Straße. Außerdem steht ein Blitzer in Lichtenstein-Unterhausen in der Holzefinger Straße, in Balingen in der Wilhelm-Kraut-Straße und in Albstadt-Pfäffingen in der Zillhauser Straße.
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1: Mit mir Katharina Simon. Guten Morgen.
0: Kreis Tübingen.
1: Eine fehlende Tischtennisplatte hat in der JVA-Außenstelle Tübingen für einen größeren Polizeieinsatz gesorgt. Rund 20 Gefangene wollten nach dem Hofgang nicht in ihre Zellen zurückkehren. Sie protestierten damit auch gegen ihre Haftbedingungen. Die Polizei rückte mit einem Großaufgebot und Hunden an. Die Gefangenen gingen schließlich widerstandslos zurück. Verletzt wurde niemand. Den Anführern droht nun die Verlegung in die JVA Rottenburg.
0: Kreis Reutlingen.
1: Der Pfullinger Günther Mauderer dreht einen Dokumentationsfilm über den Schönbergturm. Seit fast einem Jahr schreibt, filmt und schneidet der 72-Jährige dafür. Der rund 25-minütige Film erzählt die Geschichte des 120 Jahre alten Wahrzeichens mit Zeitzeugen, Experten und sogar nachgestellten historischen Szenen. Im Oktober soll die Dokumentation fertig sein.
0: Und auch das ist passiert.
1: Die Besetzung der Kronestraße 3 in Tübingen endet am 28. August. Das teilte die Stadt Tübingen in einer Pressemitteilung mit. Eigentümer und die Besetzer haben sich darauf nach Gesprächen mit Baubürgermeister Kurt Sülke geeinigt. Bis dahin dürfen die Besetzer das Gebäude noch nutzen. Anschließend können sie das Erdgeschoss voraussichtlich bis Ende Dezember als Kultur- und Begegnungsraum nutzen, mietfrei allerdings gegen die Übernahme der Verbrauchskosten. Die Besetzer prüfen bis zu ihrem Auszug, ob so eine Zwischennutzung sinnhaft ist. Die Eigentümer verzichten bis zum 28. August auf eine Anzeige wegen Hausfriedensbruch.
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3: Viele Wolken gibt es gerade und dazu regnet es immer mal wieder. Später kann auch mal kurz ein Gewitter dabei sein. Dazu liegen die aktuellen Werte meist bei 18 bis 23 Grad. Im Südwesten sind bis zu 28 Grad drin. Morgen geht's mit Sonne und Wolken weiter. In der Mitte kommen oft Schauer und auch Gewitter dazu. Maximal bis 32 Grad.
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4: Die B464 Reutlingen-Böblingen ist zwischen Walddorf-Heslach B27 und dem Abzweig nach Dettenhausen nach einem Unfall gesperrt. Wir wünschen eine gute Fahrt.
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5: Geblitzt wird auf der B464 bei Weil im Schönbuch und in Metzingen-Neuhausen steht ein Blitzer in der Uracher Straße. Außerdem steht ein Blitzer in Lichtenstein-Unterhausen in der Holzelfinger Straße, in Balingen in der Wilhelm-Kraut-Straße und in Albstadt-Pfäffingen in der Zillhauser Straße.
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5: Mit Sebastian Fischer, guten Abend. In einem Pilotprozess vor einem US-Bundesgericht in Oakland, Kalifornien, klagen 29 US-Bundesstaaten gegen den Facebook- und Instagram-Konzern Meta, weil er Kinder und Jugendliche gezielt süchtig gemacht haben soll. Sie fordern zusammen rund 193 Milliarden Dollar Schadenersatz und strengere Schutzregeln.
6: Meta wird beschuldigt, Kinder und Jugendliche gezielt von sozialen Medien abhängig zu machen und damit ihre geistige Gesundheit zu gefährden. Hinzu kommen die Vorwürfe des Datensammelns. Das Verfahren soll 6 bis 8 Wochen dauern und auch Meta-Chef Mark Zuckerberg soll aussagen. Aus den USA, Tina Eck.
5: Nach dem großen Waldbrand bei Schramberg im Schwarzwald bleibt die Feuerwehr weiter wachsam. Der aktuelle Einsatz sei zwar beendet, das Brandgebiet werde aber wegen möglicher Glutnester weiter beobachtet, sagte ein Feuerwehrsprecher. Rund 20 Hektar Wald wurden zerstört, der Schaden liegt bei etwa 400.000 Euro. Wegen umsturzgefährdeter Bäume und Steinschlag bleibt die Landstraße zwischen Schramberg und Lauterbach vorerst gesperrt. Die Nacharbeiten könnten noch mehrere Tage dauern. Die Deutsche Bahn erntete auf YouTube ordentlich Spott für ein Video, in dem sie erklärt, warum der Tiefbahnhof Stuttgart 21 keine Klimaanlage bekommen soll. Unter der Erde sei es sowieso kühl, die Temperatur bleibe auch ziemlich konstant. Ich bin gespannt, wie das ist, wenn die Abwärme der Elektroloks und ICEs dazukommt, schreibt ein User. Eine Nutzerin fragt sich, warum der Bahnsteig der benachbarten unterirdischen S-Bahn-Station im Sommer immer so heiß und stickig ist. Und ein Kommentar lautet: weil der Bahnhof erst zur nächsten Eiszeit fertig sein wird. Clever.
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7: Die ersten beiden Medizinstudentinnen haben ein Stipendium zur Förderung der ärztlichen Versorgung der Gemeinden Bitz, Gammertingen, Hettingen, Neufra, Fähringenstadt, Winterlingen und Trochtelfingen bekommen. Die Studentinnen kommen aus Sigmaringen und Gammertingen. Sie bekommen während des Studiums 500 Euro monatlich. Außerdem können sie in Arztpraxen in der Region reinschnuppern. Eine Pflicht, nach dem Studium in der Region als Arzt zu praktizieren, gibt es nicht. Walter Frevert, Neckaralb live in Gammertingen.
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8: Viele Wolken gibt es heute Abend fast überall. Dazu regnet es immer mal wieder. Und später kann auch vereinzelt ein kurzes Gewitter dabei sein. In der Nacht lässt der Regen meist nach. Ein paar Schauer sind aber noch drin. Und die Tiefstwerte liegen zwischen 19 und 11 Grad. Morgen geht's mit Wolken weiter. In der Mitte kommt Regen auf. Und später sind auch Gewitter möglich. Dazu werden es bis 32 Grad.
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9: Die B464 Reutlingen-Böblingen ist zwischen Walddorf-Heslach B27 und dem Abzweig nach Dettenhausen nach einem Unfall gesperrt. Wir wünschen euch eine gute Fahrt.
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6: Viele Wolken gibt es heute Abend fast überall, dazu regnet es immer mal wieder und später kann auch vereinzelt ein kurzes Gewitter dabei sein. In der Nacht lässt der Regen meist nach, ein paar Schauer sind aber noch drin und die Tiefstwerte liegen zwischen 19 und 11 Grad. Morgen geht's mit Wolken weiter, in der Mitte kommt Regen auf und später sind auch Gewitter möglich. Dazu werden es bis 32 Grad.
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7: Die B464 Reutlingen-Böblingen ist zwischen Walddorf-Heslach B27 und dem Abzweig nach Dettenhausen nach einem Unfall gesperrt. Wir wünschen euch eine gute Fahrt.
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3: Im Studio Cornelius Dreger. Schönen guten Abend. Deutschland will bei der Drohnenabwehr besser werden. Dafür ist in Sachsen-Anhalt ein neues Forschungszentrum an den Start gegangen. In Kochstedt soll geforscht und unter realistischen Bedingungen getestet werden. Bundesinnenminister Alexander Dobrindt.
4: Das zeigt nochmal die gemeinsame Kraftanstrengung, die wir als Bund, als Länder gemeinsam angehen, um einer hybriden Bedrohung etwas entgegenzusetzen, für das wir dringend die Forschung, die Entwicklung, die Erprobung, die Technik, die Fähigkeiten auch hier vor Ort brauchen.
3: Drohnen werden immer mehr zum Sicherheitsrisiko, etwa für Bundeswehrstandorte, Industrieanlagen oder Flughäfen. Die Ernte in Deutschland fällt in diesem Jahr mau aus. Der Bauernverband rechnet beim wichtigen Getreide mit einem Ertrag von knapp 42 Millionen Tonnen, 7% weniger als im Vorjahr. Die Kartoffelernte dürfte ebenfalls mager ausfallen. Die Bauern stehen vor großen Herausforderungen. Der Präsident des Bauernverbands Ruckwied sagte bei der Erntebilanz:
5: Unterdurchschnittliche Ernte seit 3 Jahren, niedrige Erzeugerpreise, ständig steigende Kosten. Es ist zwingend notwendig, dass die Bundesregierung ein Sofortprogramm für die Landwirtschaft auf den Weg bringt.
3: Beim Wohnungsbau in Deutschland geht's wieder aufwärts. Im ersten Halbjahr wurden rund 126.000 Wohnungen genehmigt, so das Statistische Bundesamt. Das sind 15% mehr als im Vorjahreszeitraum und der kräftigste Anstieg von Baugenehmigungen seit 10 Jahren. Gasverbraucher sollten sich auf steigende Rechnungen einstellen. Als Grund nannte Netzagenturchef Müller bei T-Online die Sperrung der Straße von Hormuz. Trotz Irankrieg sei genug Gas verfügbar, allerdings zu höheren Preisen. Aktuell sind die Gasspeicher in Deutschland zur Hälfte gefüllt. Ein Ukrainer ist wegen Agententätigkeit für Russland in Deutschland zu einer Gefängnisstrafe verurteilt worden. Laut Richterspruch hatte er Brandanschläge vorbereitet. Nach dem Urteil am Oberlandesgericht Stuttgart kam der Mann sofort frei. Die Haftstrafe von 1 Jahr und 3 Monaten gilt durch die U-Haft als verbüßt.
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6: Viele Wolken gibt es heute Abend fast überall, dazu regnet es immer mal wieder und später kann auch vereinzelt ein kurzes Gewitter dabei sein. In der Nacht lässt der Regen meist nach, ein paar Schauer sind aber noch drin und die Tiefstwerte liegen zwischen 19 und 11 Grad. Morgen geht's mit Wolken weiter, in der Mitte kommt Regen auf und später sind auch Gewitter möglich. Dazu werden es bis 32 Grad.
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7: Die B464 Reutlingen-Böblingen ist zwischen Walddorf-Heslach B27 und dem Abzweig nach Dettenhausen nach einem Unfall gesperrt. Wir wünschen euch eine gute Fahrt.
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4: Viele Wolken gibt es heute Abend fast überall. Dazu regnet es immer mal wieder. Und später kann auch vereinzelt ein kurzes Gewitter dabei sein. In der Nacht lässt der Regen meist nach. Ein paar Schauer sind aber noch drin. Und die Tiefstwerte liegen zwischen 19 und 11 Grad. Morgen geht's mit Wolken weiter. In der Mitte kommt Regen auf. Und später sind auch Gewitter möglich. Dazu werden es bis 32 Grad.
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5: Die B464 Reutlingen-Böblingen ist zwischen Walddorf-Heslach B27 und dem Abzweig nach Dettenhausen nach einem Unfall gesperrt. Wir wünschen euch eine gute Fahrt.
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3: Im Studio Cornelius Dreger. Schönen guten Abend. Deutschlands Bauern fahren in diesem Jahr eine magere Ernte ein. Davon geht der Bauernverband aus. Hitze und Trockenheit sind die Gründe. Einzelheiten von Daniel Bornberg.
4: Beim wichtigen Getreide rechnet der Bauernverband mit einem Ertrag von knapp 42 Millionen Tonnen. Das wären 7% weniger als im Vorjahr. Vor allem der Süden und der Westen sind von schwachen Erträgen oder sogar Missernten betroffen. Auch die Kartoffelernte dürfte mau ausfallen. Schlechte Erträge auf der einen Seite, niedrige Erlöse und hohe Kosten auf der anderen. Viele Bauern haben Probleme. Bundeslandwirtschaftsminister Rainer stellt aber Hilfen in Aussicht.
3: Deutschland will bei der Drohnenabwehr besser werden. In Sachsen-Anhalt ist dafür jetzt ein neues Forschungszentrum an den Start gegangen. Am Testflughafen des Deutschen Zentrums für Luft- und Raumfahrt in Kochstedt sollen gezielt Abwehrmöglichkeiten entwickelt und unter realistischen Bedingungen erprobt werden. Drohnen werden immer mehr zum Sicherheitsrisiko, etwa für Bundeswehrstandorte, Industrieanlagen oder Flughäfen. Zuletzt gab es den Vorfall mit einer Sprengstoffdrohne am Airport Leipzig-Halle. Die Kontrollen an den deutschen Grenzen sollen über den September hinaus um ein weiteres halbes Jahr verlängert werden. Das hat Innenminister Dobrindt jetzt der EU gemeldet. Die kann noch widersprechen. Binnengrenzkontrollen sind in der EU als vorübergehendes und letztes Mittel gedacht. Gasverbraucher sollten sich auf steigende Rechnungen einstellen. Als Grund nannte Netzagenturchef Müller bei T-Online die Sperrung der Straße von Hormuz. Trotz Irankrieg sei genug Gas verfügbar, allerdings zu höheren Preisen. Aktuell sind die Gasspeicher in Deutschland zur Hälfte gefüllt. Der Handelsverband warnt vor Online-Shops, die scheinbar in Deutschland sitzen, hinter denen aber Anbieter aus China stecken. Denn es kann sehr teuer werden, wenn man Ware zurückschicken will. Häufig behalten Käufer sie deshalb. Der HDE sagt, genau darauf basiert das Geschäftsmodell vieler Anbieter.
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5: Viele Wolken gibt es heute Abend fast überall, dazu regnet es immer mal wieder und später kann auch vereinzelt ein kurzes Gewitter dabei sein. In der Nacht lässt der Regen meist nach, ein paar Schauer sind aber noch drin und die Tiefstwerte liegen zwischen 19 und 11 Grad. Morgen geht's mit Wolken weiter, in der Mitte kommt Regen auf und später sind auch Gewitter möglich. Dazu werden es bis 32 Grad.
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6: Die B464 Reutlingen-Böblingen ist zwischen Walddorf-Heslach B27 und dem Abzweig nach Dettenhausen nach einem Unfall gesperrt. Wir wünschen euch eine gute Fahrt.
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1: Viele Wolken gibt es heute Abend fast überall. Dazu regnet es immer mal wieder. Und später kann auch vereinzelt ein kurzes Gewitter dabei sein. In der Nacht lässt der Regen meist nach. Ein paar Schauer sind aber noch drin. Und die Tiefstwerte liegen zwischen 19 und 11 Grad. Morgen geht's mit Wolken weiter. In der Mitte kommt Regen auf. Und später sind auch Gewitter möglich. Dazu werden es bis 32 Grad.
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2: Die B464 Reutlingen-Böblingen ist zwischen Walddorf-Heslach B27 und dem Abzweig nach Dettenhausen nach einem Unfall gesperrt. Wir wünschen euch eine gute Fahrt.
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1: Im Studio Cornelius Dreger. Schönen guten Abend. Die Ernte in Deutschland fällt in diesem Jahr mau aus. Der Bauernverband rechnet beim wichtigen Getreide mit einem Ertrag von knapp 42 Millionen Tonnen, 7% weniger als im Vorjahr. Die Kartoffelernte dürfte ebenfalls mager ausfallen. Die Bauern stehen vor großen Herausforderungen. Der Präsident des Bauernverbands Ruckwied sagte bei der Erntebilanz:
2: Unterdurchschnittliche Ernte seit 3 Jahren, niedrige Erzeugerpreise, ständig steigende Kosten. Es ist zwingend notwendig, dass die Bundesregierung ein Sofortprogramm für die Landwirtschaft auf den Weg bringt.
1: Drohnen werden immer mehr zum Sicherheitsrisiko und dagegen will Deutschland sich besser rüsten. In Sachsen-Anhalt ist dafür jetzt ein neues Forschungszentrum an den Start gegangen. Am Testflughafen des Deutschen Zentrums für Luft- und Raumfahrt in Krochstedt sollen gezielt Abwehrmöglichkeiten entwickelt und unter realistischen Bedingungen erprobt werden. Bundesinnenminister Alexander Dobrindt:
3: Das ist nicht selbstverständlich, weil wir wissen auch, wie schwierig es oftmals ist, in einem quasi Realbetrieb Erprobungen neuer Technologien durchzuführen.
1: Die Kontrollen an den deutschen Grenzen sollen über den September hinaus um ein weiteres halbes Jahr verlängert werden. Das hat Innenminister Dobrindt jetzt der EU gemeldet. Die kann noch widersprechen. Binnengrenzkontrollen sind in der EU als vorübergehendes und letztes Mittel gedacht. Gasverbraucher sollten sich auf steigende Rechnungen einstellen. Als Grund nannte Netzagenturchef Müller bei T-Online die Sperrung der Straße von Hormuz. Trotz Irankrieg sei genug Gas verfügbar, allerdings zu höheren Preisen. Aktuell sind die Gasspeicher in Deutschland zur Hälfte gefüllt. Der Handelsverband warnt vor Online-Shops, die scheinbar in Deutschland sitzen, hinter denen aber Anbieter aus China stecken. Denn es kann sehr teuer werden, wenn man Ware zurückschicken will. Häufig behalten Käufer sie deshalb. Der HDE sagt, genau darauf basiert das Geschäftsmodell vieler Anbieter.
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4: Viele Wolken gibt es in den nächsten Stunden. Dazu lässt der Regen langsam nach und im Norden kommen vereinzelt noch Schauer durch. Später bleibt es dann noch trocken. Die Temperaturen gehen runter auf 19 bis 11 Grad. Morgen starten wir erstmal mit vielen Wolken. Dazu immer wieder Schauer und auch Gewitter möglich. Und die Höchstwerte schaffen es bis zu 32 Grad.
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5: Die B464 Reutlingen-Böblingen ist zwischen Walddorf-Heslach B27 und dem Abzweig nach Dettenhausen nach einem Unfall gesperrt. Wir wünschen euch eine gute Fahrt.
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1: Viele Wolken gibt es in den nächsten Stunden. Dazu lässt der Regen langsam nach und im Norden kommen vereinzelt noch Schauer durch. Später bleibt es dann noch trocken. Die Temperaturen gehen runter auf 19 bis 11 Grad. Morgen starten wir erstmal mit vielen Wolken. Dazu immer wieder Schauer und auch Gewitter möglich. Und die Höchstwerte schaffen es bis zu 32 Grad.
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2: Die B464 Reutlingen-Böblingen ist zwischen Walddorf-Heslach B27 und dem Abzweig nach Dettenhausen nach einem Unfall gesperrt. Wir wünschen euch eine gute Fahrt.
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1: Im Studio Imme Karsten. Schönen guten Abend. Drohnen werden immer mehr zum Sicherheitsrisiko und dagegen will Deutschland sich besser rüsten. In Sachsen-Anhalt ist dafür jetzt ein neues Forschungszentrum an den Start gegangen. Am Testflughafen des Deutschen Zentrums für Luft- und Raumfahrt in Kochstedt sollen gezielt Abwehrmöglichkeiten entwickelt und unter realistischen Bedingungen erprobt werden. Bundesinnenminister Alexander Dobrindt.
2: Das ist nicht selbstverständlich, weil wir wissen auch, wie schwierig es oftmals ist, in einem quasi real Betrieb, Erprobungen neuer Technologien durchzuführen.
1: Die Ernte in Deutschland fällt in diesem Jahr mau aus. Der Bauernverband rechnet beim wichtigen Getreide mit einem Ertrag von knapp 42 Millionen Tonnen, 7% weniger als im Vorjahr. Die Kartoffelernte dürfte ebenfalls mager ausfallen. Die Bauern stehen vor großen Herausforderungen. Der Präsident des Bauernverbands Ruckwied sagte bei der Erntebilanz.
3: Unterdurchschnittliche Ernte seit 3 Jahren, niedrige Erzeugerpreise, ständig steigende Kosten. Es ist zwingend notwendig, dass die Bundesregierung ein Sofortprogramm für die Landwirtschaft auf den Weg bringt.
1: Im Waldbrandgebiet an der deutsch-belgischen Grenze gibt es noch keine Entwarnung. Die Lage hat sich zwar verbessert, es wird aber erwartet, dass der Wind stärker wird. Das könnte dafür sorgen, dass sich die Flammen ausbreiten. Gleichzeitig soll es aber auch wieder regnen. Beim Wohnungsbau in Deutschland geht's wieder aufwärts. Im ersten Halbjahr wurden rund 126.000 Wohnungen genehmigt, so das Statistische Bundesamt. Das sind 15% mehr als im Vorjahreszeitraum und der kräftigste Anstieg von Baugenehmigungen seit 10 Jahren. Jugendliche bekommen bei ChatGPT künftig automatisch stärkere Schutzfunktionen. Neu sind häufigere Pausenhinweise und ein Lernmodus mit leitenden Fragen statt mit direkt fertigen Antworten. Das US-Unternehmen OpenAI reagiert damit auf öffentliche Kritik und Klagen.
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4: Viele Wolken gibt es in den nächsten Stunden. Dazu lässt der Regen langsam nach und im Norden kommen vereinzelt noch Schauer durch. Später bleibt es dann oft trocken. Die Temperaturen gehen runter auf 19 bis 11 Grad. Morgen starten wir erstmal mit vielen Wolken. Dazu immer wieder Schauer und auch Gewitter möglich. Und die Höchstwerte schaffen es bis zu 32 Grad.
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5: Die B464 Reutlingen-Böblingen ist zwischen Walddorf-Heslach B27 und dem Abzweig nach Dettenhausen nach einem Unfall gesperrt. Wir wünschen euch eine gute Fahrt.
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1: Viele Wolken gibt es in den nächsten Stunden. Dazu lässt der Regen langsam nach und im Norden kommen vereinzelt noch Schauer durch. Später bleibt es dann oft trocken. Die Temperaturen gehen runter auf 19 bis 11 Grad. Morgen starten wir erstmal mit vielen Wolken. Dazu immer wieder Schauer und auch Gewitter möglich. Und die Höchstwerte schaffen es bis zu 32 Grad.
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2: Die B464 Reutlingen-Böblingen ist zwischen Walddorf-Heslach B27 und dem Abzweig nach Dettenhausen nach einem Unfall gesperrt. Wir wünschen euch eine gute Fahrt.
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1: Im Studio Imme Kasten. Schönen guten Abend. Deutschland will bei der Drohnenabwehr besser werden. Dafür ist in Sachsen-Anhalt ein neues Forschungszentrum an den Start gegangen. In Kochstedt soll geforscht und unter realistischen Bedingungen getestet werden. Bundesinnenminister Alexander Dobrindt.
2: Das zeigt nochmal die gemeinsame Kraftanstrengung, die wir als Bund, als Länder gemeinsam angehen, um einer hybriden Bedrohung etwas entgegenzusetzen, für das wir dringend die Forschung, die Entwicklung, die Erprobung, die Technik, die Fähigkeiten auch hier vor Ort brauchen.
1: Drohnen werden immer mehr zum Sicherheitsrisiko, etwa für Bundeswehrstandorte, Industrieanlagen oder auch Flughäfen. Mit dem Wohnungsbau in Deutschland geht es aufwärts. Im ersten Halbjahr sind deutlich mehr Baugenehmigungen erteilt worden als zuletzt, heißt es vom Statistischen Bundesamt. Mehr dazu von Dirk Justus.
3: Die Zahl kletterte auf gut 126.000. Das sind 15% mehr als im Vorjahreszeitraum. So stark war das Plus seit einem Jahrzehnt nicht mehr. Allerdings kommt der Anstieg von einem niedrigen Niveau, erklärt Bauministerin Huberts. Trotzdem gibt sich die SPD-Frau optimistisch. Sie meint, der Bauturbo nimmt jetzt Fahrt auf. Der Bauverband warnt aber vor zu viel Euphorie, denn gleichzeitig wurden wieder mehr Projekte gecancelt.
1: Die Ernte in Deutschland fällt in diesem Jahr mau aus. Der Bauernverband rechnet beim wichtigen Getreide mit einem Ertrag von knapp 42 Millionen Tonnen, 7% weniger als im Vorjahr. Angesichts der Ernte niedriger Erlöse und hoher Kosten fordert der Bauernverband Hilfe vom Staat. Ein Ukrainer ist wegen Agententätigkeit für Russland in Deutschland zu einer Gefängnisstrafe verurteilt worden. Laut Richterspruch hatte er Brandanschläge vorbereitet. Nach dem Urteil am Oberlandesgericht Stuttgart kam der Mann sofort frei. Die Haftstrafe von einem Jahr und 3 Monaten gilt durch die U-Haft als verbüßt.
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4: Viele Wolken gibt es in den nächsten Stunden. Dazu lässt der Regen langsam nach und im Norden kommen vereinzelt noch Schauer durch. Später bleibt es dann noch trocken. Die Temperaturen gehen runter auf 19 bis 11 Grad. Morgen starten wir erstmal mit vielen Wolken. Dazu immer wieder Schauer und auch Gewitter möglich. Und die Höchstwerte schaffen es bis zu 32 Grad.
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5: Die B464 Reutlingen-Böblingen ist zwischen Walddorf-Heslach B27 und dem Abzweig nach Dettenhausen nach einem Unfall gesperrt. Wir wünschen euch eine gute Fahrt.
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2: Viele Wolken gibt es in den nächsten Stunden. Dazu lässt der Regen langsam nach und im Norden kommen vereinzelt noch Schauer durch. Später bleibt es dann oft trocken. Die Temperaturen gehen runter auf 19 bis 11 Grad. Morgen starten wir erstmal mit vielen Wolken. Dazu immer wieder Schauer und auch Gewitter möglich. Und die Höchstwerte schaffen es bis zu 32 Grad.
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3: Die B464 Reutlingen-Böblingen ist zwischen Walddorf-Heslach B27 und dem Abzweig nach Dettenhausen nach einem Unfall gesperrt. Wir wünschen euch eine gute Fahrt.
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1: Im Studio Imme Kasten. Schönen guten Abend. Deutschland will bei der Drohnenabwehr besser werden. In Sachsen-Anhalt ist dafür jetzt ein neues Forschungszentrum an den Start gegangen. Am Testflughafen des Deutschen Zentrums für Luft- und Raumfahrt in Kochstedt sollen gezielt Abwehrmöglichkeiten entwickelt und unter realistischen Bedingungen erprobt werden. Drohnen werden immer mehr zum Sicherheitsrisiko, etwa für Bundeswehrstandorte, Industrieanlagen oder Flughäfen. Zuletzt gab es den Vorfall mit einer Sprengstoffdrohne am Airport Leipzig-Halle. Deutschlands Bauern erleben ein schwieriges Jahr. Die Ernte fällt mager aus. Die Bauern erwarten erhebliche Einbußen beim wichtigen Getreide. Auch bei Kartoffeln zeichnet sich ein maues Ergebnis ab. Zudem kämpfen die Bauern mit niedrigen Erlösen und hohen Kosten. Zu Staatshilfen, sagte Bundeslandwirtschaftsminister Rainer im ZDF.
2: Wir brauchen belastbare Daten. Ohne belastbare Daten können wir schlecht Hilfe leisten. Mir ist es aber enorm wichtig, dass die landwirtschaftlichen Betriebe wissen, sie bleiben nicht alleine. Wir haben die Folgen der Dürre genau im Auge und werden, so gut es geht und so schnell es auch geht, passgenaue Hilfen anbieten.
1: Mit dem Wohnungsbau in Deutschland geht es bergauf. Im ersten Halbjahr wurden rund 126.000 Baugenehmigungen erteilt, so das Statistische Bundesamt. Das sind 15% mehr als vor einem Jahr und der stärkste Anstieg von Baugenehmigungen seit 2016. Augen auf beim Online-Kauf. Der Handelsverband warnt vor Shops im Netz, die scheinbar in Deutschland sitzen, hinter denen aber Anbieter aus China stecken. Das Zurückschicken der Ware kann da sehr teuer werden und viele Käufer behalten sie deshalb. Das ist das Geschäftsmodell vieler Shops, so der HDE. Ein Ukrainer ist wegen Agententätigkeit für Russland in Deutschland zu einer Gefängnisstrafe verurteilt worden. Laut Richterspruch hatte er Brandanschläge vorbereitet. Nach dem Urteil am Oberlandesgericht Stuttgart kam der Mann sofort frei. Die Haftstrafe von einem Jahr und 3 Monaten gilt durch die U-Haft als verbüßt.
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3: Viele Wolken gibt es in den nächsten Stunden. Dazu lässt der Regen langsam nach und im Norden kommen vereinzelt noch Schauer durch. Später bleibt es dann noch trocken. Die Temperaturen gehen runter auf 19 bis 11 Grad. Morgen starten wir erstmal mit vielen Wolken. Dazu immer wieder Schauer und auch Gewitter möglich. Und die Höchstwerte schaffen es bis zu 32 Grad.
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4: Die B464 Reutlingen-Böblingen ist zwischen Walddorf-Heslach B27 und dem Abzweig nach Dettenhausen nach einem Unfall gesperrt. Wir wünschen euch eine gute Fahrt.
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1: Viele Wolken gibt es in den nächsten Stunden. Dazu lässt der Regen langsam nach und im Norden kommen vereinzelt noch Schauer durch. Später bleibt es dann oft trocken. Die Temperaturen gehen runter auf 19 bis 11 Grad. Morgen starten wir erstmal mit vielen Wolken. Dazu immer wieder Schauer und auch Gewitter möglich. Und die Höchstwerte schaffen es bis zu 32 Grad.
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2: Die B464 Reutlingen-Böblingen ist zwischen Walddorf-Heslach B27 und dem Abzweig nach Dettenhausen nach einem Unfall gesperrt. Wir wünschen euch eine gute Fahrt.
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1: Im Studio Immekasten.
2: Deutschlands Bauern fahren in diesem Jahr eine magere Ernte ein. Davon geht der Bauernverband aus. Hitze und Trockenheit sind die Gründe. Die Einzelheiten dazu von Daniel Bornberg.
3: Beim wichtigen Getreide rechnet der Bauernverband mit einem Ertrag von knapp 42 Millionen Tonnen. Das wären 7% weniger als im Vorjahr. Vor allem der Süden und der Westen sind von schwachen Erträgen oder sogar Missernten betroffen. Auch die Kartoffelernte dürfte mau ausfallen. Schlechte Erträge auf der einen Seite, niedrige Erlöse und hohe Kosten auf der anderen. Viele Bauern haben Probleme. Bundeslandwirtschaftsminister Rainer stellt aber Hilfen in Aussicht.
2: Mit dem Wohnungsbau in Deutschland geht es bergauf. Im ersten Halbjahr wurden gut 126.000 Wohnungen genehmigt, heißt es vom Statistischen Bundesamt. Das waren 15% mehr als im Vorjahreszeitraum und der stärkste Anstieg von Baugenehmigungen seit 10 Jahren. Bauministerin Hubert sagt, der Bauturbo nimmt jetzt Fahrt auf. Sie verweist aber auch auf das zuletzt niedrige Niveau. Auch der Bauverband warnt ebenfalls vor zu viel Euphorie, denn gleichzeitig wurden wieder mehr Bauprojekte gecancelt. Drohnen werden immer mehr zum Sicherheitsrisiko und dagegen will Deutschland sich besser rüsten. In Sachsen-Anhalt ist ein neues Forschungszentrum an den Start gegangen. Am Testflughafen des Deutschen Zentrums für Luft- und Raumfahrt soll zu Abwehrmöglichkeiten geforscht und Technologie unter realistischen Bedingungen erprobt werden. Jugendliche bekommen bei ChatGPT künftig automatisch stärkere Schutzfunktionen. Neu sind häufigere Pausenhinweise und ein Lernmodus mit leitenden Fragen statt mit direkt fertigen Antworten. Das US-Unternehmen OpenAI reagiert damit auf öffentliche Kritik und Klagen. Der Handelsverband warnt vor Online-Shops, die scheinbar in Deutschland sitzen, hinter denen aber Anbieter aus China stecken. Denn es kann sehr teuer werden, wenn man Ware zurückschicken will. Häufig behalten Käufer sie deshalb und der HDE sagt, genau darauf basiert das Geschäftsmodell vieler Anbieter.
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2: Viele Wolken gibt es heute, dazu immer wieder Regen und Schauer. Teils sind auch Gewitter dabei. Am Nachmittag wird das Ganze dann etwas weniger und zwischendurch wird auch die Sonne mal rauskommen. Dazu Höchstwerte von 20 bis 32 Grad. Morgen viele Wolken und auch gerade Richtung Alpen regnet es häufiger. Sonst bleibt es trocken. Das Ganze bei bis zu 28 Grad.
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4: Die B464 Reutlingen-Böblingen ist zwischen Walddorf-Heslach B27 und dem Abzweig nach Dettenhausen nach einem Unfall gesperrt. Wir wünschen euch eine gute Fahrt.
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1: Viele Wolken gibt es heute, dazu immer wieder Regen und Schauer. Teils sind auch Gewitter dabei. Am Nachmittag wird das Ganze dann etwas weniger und zwischendurch wird auch die Sonne mal rauskommen. Dazu Höchstwerte von 20 bis 32 Grad. Morgen viele Wolken und auch gerade Richtung Alpen regnet es häufiger. Sonst bleibt es trocken. Das Ganze bei bis zu 28 Grad.
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2: Die B464 Reutlingen-Böblingen ist zwischen Walddorf-Heslach B27 und dem Abzweig nach Dettenhausen nach einem Unfall gesperrt. Wir wünschen euch eine gute Fahrt.
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1: Im Studio Imme Kasten. Die Ernte in Deutschland fällt in diesem Jahr mau aus. Der Bauernverband rechnet beim wichtigen Getreide mit einem Ertrag von knapp 42 Millionen Tonnen, 7% weniger als im Vorjahr. Die Kartoffelernte dürfte ebenfalls mager ausfallen. Die Bauern stehen vor großen Herausforderungen. Der Präsident des Bauernverbands Ruckwied sagte bei der Erntebilanz:
2: Unterdurchschnittliche Ernte seit 3 Jahren, niedrige Erzeugerpreise, ständig steigende Kosten. Es ist zwingend notwendig, dass die Bundesregierung ein Sofortprogramm für die Landwirtschaft auf den Weg bringt.
1: Deutschland will bei der Drohnenabwehr besser werden. Dafür ist in Sachsen-Anhalt ein neues Forschungszentrum an den Start gegangen. In Kochstedt soll geforscht und unter realistischen Bedingungen getestet werden. Bundesinnenminister Alexander Dobrindt:
3: Das zeigt nochmal die gemeinsame Kraftanstrengung, die wir als Bund, als Länder gemeinsam angehen, um einer hybriden Bedrohung etwas entgegenzusetzen, für das wir dringend die Forschung, die Entwicklung, die Erprobung, die Technik, die Fähigkeiten auch hier vor Ort brauchen.
1: Drohnen werden immer mehr zum Sicherheitsrisiko, etwa für Bundeswehrstandorte, Industrieanlagen oder auch Flughäfen. Bundesjustizministerin Hubig will es Mietern leichter machen, ihre Wohnungen gegen Hitze zu schützen. Denkbar seien neue Regeln für den Einbau von Klimaanlagen oder Sonnenblenden, sagt sie. Bisher gäbe es dabei rechtliche Hürden. Hubig fordert außerdem, Klimaanpassung stärker zur gemeinsamen Aufgabe von Bund und Ländern zu machen. Augen auf beim Online-Kauf. Der Handelsverband warnt vor Shops im Netz, die scheinbar in Deutschland sitzen, hinter denen aber Anbieter aus China stecken. Das Zurückschicken der Ware kann da sehr teuer werden und viele Käufer behalten sie deshalb. Das ist das Geschäftsmodell vieler Shops, so der HDE.
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1: Viele Wolken gibt es heute, dazu immer wieder Regen und Schauer, teils sind auch Gewitter dabei. Am Nachmittag wird das Ganze dann etwas weniger und zwischendurch wird auch die Sonne mal rauskommen. Dazu Höchstwerte von 20 bis 32 Grad. Morgen viele Wolken und auch gerade Richtung Alpen regnet es häufiger, sonst bleibt es trocken. Das Ganze bei bis zu 28 Grad.
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4: Die B464 Reutlingen-Böblingen ist zwischen Walddorf-Heslach B27 und dem Abzweig nach Dettenhausen nach einem Unfall gesperrt. Wir wünschen euch eine gute Fahrt.
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